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1: Um 3 Uhr mit Wolfgang Berger. Mehrere Länder haben ein umstrittenes neues Siedlungsprojekt Israels im Westjordanland verurteilt, darunter auch die Bundesrepublik. Sollte die Ausschreibung umgesetzt werden, würde das Palästinensergebiet praktisch in 2 Hälften geteilt. Aus der Nachrichtenredaktion Ulrike Ufer.

0: Das zuständige israelische Ministerium hatte zuvor die Ausschreibung für mehrere Komplexe mit insgesamt mehr als 1200 Wohnungen veröffentlicht. Entstehen sollen diese auf einer bislang unbebauten Fläche östlich von Jerusalem. Der britische Außenminister Miliband nannte die Ausschreibung inakzeptabel und zerstörerisch. Der Minister verurteilte zudem wörtlich Gewalt und Terror durch die Siedler. Israels Außenminister Saar sprach dagegen von einem historischen Recht des jüdischen Volkes, seine nationale Heimstätte im Land wiederzuerrichten, einschließlich des betreffenden Gebiets.
1: Der Städtetag fordert, eine Pflegevollversicherung einzuführen. Hintergrund ist die zunehmende finanzielle Überlastung der Städte und Gemeinden. Aus der Nachrichtenredaktion Christiane Rüther.
2: Die Bundesregierung plant eine Pflegereform. Sie soll noch in diesem Jahr verabschiedet werden. Jetzt ein neuer Vorschlag, eine Pflegevollversicherung. Städtetagspräsident Jung sagte der Neuen Osnabrücker Zeitung, so würden Menschen, die ihr Leben lang hart gearbeitet haben, nicht mehr wegen der Pflegekosten in die Sozialversicherung fallen. Wenn Senioren ihren Heimplatz nicht mehr selbst bezahlen können, müssten die Städte und Gemeinden einspringen. Bei der Umstellung auf eine Pflegevollversicherung rechnet Jung mit einer Entlastung der kommunalen Haushalte in Milliardenhöhe.
1: Polen plant, die Steuern für große Energie- und Kraftstoffunternehmen befristet zu erhöhen. Der Steuersatz soll im kommenden Jahr von jetzt 19% auf 30% steigen. Das gilt für Unternehmen aus den Bereichen Öl, Gas und Strom, wenn sie im Jahr mehr als 50 Millionen Euro Umsatz machen. Die polnische Regierung verwies auf die aktuell ungewöhnlich hohen Gewinne der betroffenen Konzerne. Mit den zusätzlichen Einnahmen will sie Hilfen für energieintensive Industrien finanzieren. Der große Waldbrand bei Hürtgenwald in der Eifel ist vollständig gelöscht. Die letzten Einheiten ziehen sich aus dem Brandgebiet zurück, wie der Bürgermeister der gleichnamigen Gemeinde Kranen am Abend mitteilte. Das Feuer war vor einer Woche ausgebrochen. Ein Ortsteil von Hürtgenwald im Kreis Düren wurde zwischenzeitlich aus Sicherheitsgründen evakuiert. Die Flammen hatten sich bis auf 15 Meter an die Ortschaft angenähert. Inzwischen sind alle Bewohner zurück in ihren Häusern. Das waren die Nachrichten. Das Wetter in Deutschland. Am Tage gebietsweise heiter im Süden und im Nordwesten, Schauer und Gewitter, Höchstwerte 18 bis 26 Grad. Am Samstag zeitweise Regen und vereinzelt Gewitter. Vom Nordosten bis zum Süden freundliche Phasen, 17 bis 25 Grad. Am Sonntag überwiegend trocken, im Norden gebietsweise Regen bei 18 bis 26 Grad. Es ist jetzt 3.03 Uhr.
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1: Um 4 Uhr mit Wolfgang Berger. Deutschland und 6 weitere Staaten haben ein israelisches Siedlungsprojekt im Westjordanland verurteilt. In einer gemeinsamen Erklärung der 4 Staats- und Regierungschefs fordern sie Israel auf, das umstrittene Vorhaben aufzugeben. Aus Berlin Dagmar Pepping.
2: Die Entscheidung der israelischen Regierung, Ausschreibungen für den Bau des Siedlungsprojektes zu veröffentlichen, ist inakzeptabel, heißt es in der gemeinsamen Erklärung, die von der Bundesregierung herausgegeben wurde. Das Siedlungsgebiet würde die Aussichten auf eine Zwei-Staaten-Lösung untergraben, indem das Westjordanland geteilt und die Einheit der palästinensischen Gebiete beschädigt werde. Die Länder fordern die Regierung Israels, Zitat, nachdrücklich dazu auf, die Pläne unverzüglich zurückzunehmen und die Ausweitung der Siedlungen im Westjordanland zu beenden.
1: In der Debatte um die anstehende Pflegereform fordert der Deutsche Städtetag die Einführung einer Pflegevollversicherung.

0: Versorgung. So könne verhindert werden, dass Menschen wegen zu hoher Kosten in die Sozialhilfe rutschen, sagte Städtetagspräsident Jung der Neuen Osnabrücker Zeitung. Außerdem könnten die Kommunen jährlich in Milliardenhöhe entlastet werden. Der Verband dringt auch auf eine Begrenzung der finanziellen Belastung für Pflegeheimbewohner. Die Kostendeckelung müssten Bund, Länder und Kommunen gemeinsam mitfinanzieren. Der große Waldbrand bei Hürtgenwald in der Eifel ist vollständig gelöscht. Die letzten Einheiten ziehen sich aus dem Brandgebiet zurück, wie der Bürgermeister der gleichnamigen Gemeinde Kranen am Abend mitteilte. Das Feuer war vor einer Woche ausgebrochen. Ein Ortsteil von Hürtgenwald im Kreis Düren wurde zwischenzeitlich aus Sicherheitsgründen evakuiert. Die Flammen hatten sich bis auf 15 Meter an die Ortschaft angenähert. Inzwischen sind alle Bewohner zurück in ihren Häusern. Ein schweres Erdbeben hat die südliche Andenregion von Peru erschüttert. Mindestens 2 Menschen wurden laut Zivilschutz verletzt. Die Behörden meldeten außerdem Schäden an Häusern, Gesundheitszentren und einer Schule. Aus dem ARD-Studio Südamerika Anne Herberg.
1: Zur Stärke des Bebens gibt es unterschiedliche Angaben. Während das peruanische geophysikalische Institut IGP einen Mittelwert von 7,2 angab, ermittelte der US-amerikanische geologische Dienst einen Wert von 6,7. Aufgrund der Tiefe des Epizentrums von laut peruanischen Angaben 108 Kilometern und den eher wellenförmigen Erschütterungen seien größere Schäden wohl ausgeblieben, erklärte der Leiter der Generalinspektion der peruanischen Polizei Hernán Tavera gegenüber der Zeitung La Repubblica.
0: Das waren die Nachrichten. Das Wetter in Deutschland. Am Tage gebietsweise heiter im Süden und im Nordwesten, Schauer und Gewitter, Höchstwerte 18 bis 26 Grad. Samstag zeitweise Regen und vereinzelt Gewitter, vom Nordosten bis zum Süden freundliche Phasen, 17 bis 25 Grad. Am Sonntag überwiegend trocken, im Norden gebietsweise Regen. Es ist 4.03 Uhr.
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1: Um 5 Uhr mit Wolfgang Berger. Deutschland und 6 weitere Staaten haben ein israelisches Siedlungsprojekt im Westjordanland verurteilt. In einer gemeinsamen Erklärung der 4 Staats- und Regierungschefs fordern sie Israel auf, das umstrittene Vorhaben aufzugeben. Aus Berlin Dagmar Pepping.
2: Die Entscheidung der israelischen Regierung, Ausschreibungen für den Bau des Siedlungsprojektes zu veröffentlichen, ist inakzeptabel, heißt es in der gemeinsamen Erklärung, die von der Bundesregierung herausgegeben wurde. Das Siedlungsgebiet würde die Aussichten auf eine Zwei-Staaten-Lösung untergraben, indem das Westjordanland geteilt und die Einheit der palästinensischen Gebiete beschädigt werde. Die Länder fordern die Regierung Israels, Zitat, nachdrücklich dazu auf, die Pläne unverzüglich zurückzunehmen und die Ausweitung der Siedlungen im Westjordanland zu beenden.
1: Der Städtetag fordert, eine Pflegevollversicherung einzuführen. Hintergrund ist die zunehmende finanzielle Überlastung der Städte und Gemeinden. Aus der Nachrichtenredaktion Christiane Rüther.
3: Die Bundesregierung plant eine Pflegereform. Sie soll noch in diesem Jahr verabschiedet werden. Jetzt ein neuer Vorschlag, eine Pflegevollversicherung. Städtetagspräsident Jung sagte der Neuen Osnabrücker Zeitung, so würden Menschen, die ihr Leben lang hart gearbeitet haben, nicht mehr wegen der Pflegekosten in die Sozialversicherung fallen. Wenn Senioren ihren Heimplatz nicht mehr selbst bezahlen können, müssten die Städte und Gemeinden einspringen. Bei der Umstellung auf eine Pflegevollversicherung rechnet Jung mit einer Entlastung der kommunalen Haushalte in Milliardenhöhe.
1: Der große Waldbrand bei Hürtgenwald in der Eifel ist

0: vollständig gelöscht. Die letzten Einheiten ziehen sich aus dem Brandgebiet zurück, wie der Bürgermeister der gleichnamigen Gemeinde Kranen am Abend mitteilte. Das Feuer war vor einer Woche ausgebrochen. Ein Ortsteil von Hürtgenwald im Kreis Düren wurde zwischenzeitlich aus Sicherheitsgründen evakuiert. Ein schweres Erdbeben hat die südliche Andenregion von Peru erschüttert. Mindestens 2 Menschen wurden laut Zivilschutz verletzt. Die Behörden meldeten Schäden an Gesundheitszentren und einer Schule. Aus dem ARD-Studio Südamerika Anne Herberg.
1: Zur Stärke des Bebens gibt es unterschiedliche Angaben. Während das peruanische geophysikalische Institut IGP einen Mittelwert von 7,2 angab, ermittelte der US-amerikanische geologische Dienst einen Wert von 6,7. Aufgrund der Tiefe des Epizentrums von laut peruanischen Angaben 108 Kilometern und den eher wellenförmigen Erschütterungen seien größere Schäden wohl ausgeblieben, erklärte der Leiter der Generalinspektion der peruanischen Polizei Hernán Tavera gegenüber der Zeitung La Repubblica.
0: Das waren die Nachrichten. Das Wetter in Deutschland. Am Tage gebietsweise heiter im Süden und im Nordwesten. Schauer und Gewitter. Höchstwerte 18 bis 26 Grad. Am Samstag zeitweise Regen und vereinzelt Gewitter. Vom Nordosten bis zum Süden freundliche Phasen bei 17 bis 25 Grad. Sonntag überwiegend trocken. Im Norden gebietsweise Regen. Es ist 5.03 Uhr.
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0: guten Morgen. 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
1: 6 Uhr. Guten Morgen. Die Nachrichten des Bayerischen Rundfunks mit Gabi Hinterstreuser. Die Übersicht. Mehrere Staaten kritisieren Israels Siedlungspläne. Städtetag fordert eine Pflegevollversicherung. SC Freiburg gewinnt sein Conference League Hinspiel bei Motherwell. Das Wetter in Bayern verbreitet Schauer und Gewitter bei 16 bis 25 Grad. Berlin. Deutschland und 6 weitere Staaten haben Israel aufgerufen, die Pläne für ein umstrittenes Siedlungsprojekt im Westjordanland zurückzunehmen. In einem von der Bundesregierung veröffentlichten gemeinsamen Statement der Länder heißt es, die Entscheidung der israelischen Regierung, Ausschreibungen für den Bau zu veröffentlichen, sei inakzeptabel. Die Ausweitung der Siedlungen müsse beendet werden. Durch das Projekt, so hieß es weiter, rücke nicht nur eine Friedenslösung in weitere Ferne, auch Israels internationales Ansehen werde weiter beschädigt. Neben Deutschland stehen Frankreich, Großbritannien, Italien, Kanada, die Niederlande und Norwegen hinter der Erklärung. Das israelische Bauministerium hatte zuvor eine Ausschreibung für den Bau von mehr als 1200 Wohneinheiten für das Projekt veröffentlicht. Eine Bebauung in dem Gebiet würde das Westjordanland faktisch in einen nördlichen und einen südlichen Teil aufspalten. Berlin. Der Deutsche Städtetag spricht sich für den Umbau der Pflegeversicherung zu einer Vollversicherung aus. So würden Menschen, die ihr Leben lang hart gearbeitet haben, nicht mehr wegen der Pflegekosten in die Sozialhilfe fallen, sagte Städtetagspräsident Jung der Neuen Osnabrücker Zeitung. Grund für den Vorstoß sei auch die zunehmende finanzielle Überlastung der Städte und Gemeinden. Diese so jung müssten bislang einspringen, wenn Senioren Heimplätze nicht mehr selbst bezahlen könnten. Bundeskanzler Merz hatte im Juli angekündigt, die Reform der Pflegeversicherung werde im Herbst auf die Tagesordnung kommen. Hürtgenwald. Der

0: Der Waldbrand in der Eifel ist vollständig gelöscht. Die letzten Einheiten ziehen sich aus dem Brandgebiet in Hürtgenwald zurück, wie der Bürgermeister der gleichnamigen Gemeinde Kranen am Abend mitteilte. Das Feuer war vor einer Woche ausgebrochen und zum größten Brand in der Geschichte Nordrhein-Westfalens herangewachsen. Ein Ortsteil von Hürtgenwald im Kreis Düren wurde zwischenzeitlich evakuiert. Sofia. Wegen des Niedrigwassers der Donau drosselt Bulgarien die Leistung seines einzigen Atomkraftwerks in Kozloduy. Der Schritt diene dazu, den sicheren Betrieb zu gewährleisten, erklärte das Energieministerium. Die beiden Reaktoren liefern ein Drittel des bulgarischen Stroms. In Rumänien und Ungarn gibt es ebenfalls Atomkraftwerke an der Donau, die teils komplett abgeschaltet werden mussten. Auch in anderen europäischen Ländern mussten Meiler wegen fehlenden Kühlwassers ausgeschaltet oder gedrosselt werden, darunter Reaktoren in Frankreich und der Schweiz. Ayacucho. Ein starkes Erdbeben hat das Zentrum Perus erschüttert. Der Erdstoß habe die Stärke 7,2 gehabt, erklärte das Erdbebeninstitut des südamerikanischen Landes. Mindestens 2 Menschen wurden dabei laut Zivilschutz verletzt. Mehr als 30 Gebäude wurden beschädigt. Das Epizentrum lag laut US-Erdbebenwarte in der Provinz Parinacochas. Auch in der Hauptstadt Lima waren Erschütterungen zu spüren. Nach den Erdbeben in Venezuela und Kolumbien war es bereits das 3. schwere Beben in der Region innerhalb von 2 Monaten. Zum Sport. Der SC Freiburg hat einen wichtigen Schritt Richtung Ligaphase der Conference League gemacht. Der Fußball-Bundesligist hat sich im Playoff-Hinspiel der Conference League mit 3:1 beim schottischen Vertreter Motherwell FC durchgesetzt. Das Rückspiel findet am kommenden Donnerstag statt. Heute beginnt außerdem die erste Runde des DFB-Pokals. Am Abend sind unter anderem die Eintracht Frankfurt, der 1. FC Kaiserslautern und der VfB Stuttgart gefordert. Das Wetter in Bayern. Verbreitet stark bewölkt, mit im Verlauf schweren Gewittern im Süden Bayerns, später auch in Franken. Zum Abend hin auch Starkregen und schwere Sturmböen, maximal 16 bis 25 Grad. In der Nacht nur noch einzelne Schauer bei 14 bis 9 Grad. Morgen dann wechselhaft, zwischendurch auch Sonne. Am Sonntag meist wieder sonnig, Höchstwerte 17 bis 25 Grad. Soweit die Nachrichten, jetzt ist es 6.05 Uhr. Der Verkehrsservice, es herrscht derzeit normaler Verkehr auf den Fernstraßen in Bayern. Soweit diese Meldung.
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Und dieser Kultschlager bleibt unvergessen. 1974, Michael Holm. Tränen lügen nicht.

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1: 7 Uhr. Die Nachrichten des Bayerischen Rundfunks mit Gabi Hinterstreusser. Die Übersicht. Mehrere Staaten drängen Israel zur Rücknahme von Siedlungsplänen. Gasspeicherverband zieht Füllstände auf Rekordtief. Brand in Regensburger Industriehalle löst Großeinsatz aus. Und das Wetter in Bayern, Schauer und Gewitter bei 16 bis 25 Grad. Berlin. Deutschland und 6 weitere Staaten haben Israel aufgefordert, Pläne für ein Siedlungsprojekt im Westjordanland zurückzunehmen. In einem von der Bundesregierung veröffentlichten gemeinsamen Statement heißt es, die Ausweitung der Siedlungen müsse beendet werden. Neben Deutschland stehen Frankreich, Großbritannien, Italien, Kanada, die Niederlande und Norwegen hinter der Erklärung. Durch das Siedlungsprojekt, so die 6 Staats- und Regierungschefs weiter, rücke nicht nur eine Friedenslösung in große Ferne, auch Israels internationales Ansehen werde weiter beschädigt. Das israelische Bauministerium hatte zuvor eine Ausschreibung für den Bau von mehr als 1200 Wohneinheiten veröffentlicht. Eine Bebauung in dem Gebiet würde das Westjordanland faktisch teilen und einen zusammenhängenden palästinensischen Staat erschweren oder unmöglich machen. Berlin. Die Gasspeicher in Deutschland sind derzeit so gering gefüllt wie noch nie seit Beginn der Aufzeichnungen im Jahr 2011. Das hat der Geschäftsführer des Branchenverbands Initiative Energien speichern, Heinermann, gesagt. Derzeit liege der Füllstand bei 49%, im vergangenen Jahr seien es zum gleichen Zeitpunkt bereits 67% gewesen. Damit würde die gespeicherte Gasmenge nicht ausreichen, um die Versorgung bei extrem tiefen Temperaturen im Winter vollständig abzusichern. Laut Bundeswirtschaftsministerium ist dagegen eine Gasmangellage nicht zu erwarten. Man nehme den geringen Füllstand aber ernst, hieß es gestern. Die Gaspreise sind diesen Sommer wegen des Iran-Kriegs ungewöhnlich hoch, weshalb Händler weniger Gas für den Verkauf im Winter einkaufen. Berlin. Der Landkreistag unterstützt die Pläne, den Unterhaltsvorschuss für 17- und 18-Jährige zu streichen. Die Initiative von Bundesfamilienministerin Prien weise in die richtige Richtung, sagt der Hauptgeschäftsführer Ruge der Rheinischen Post. Der Staat muss nach seinen Worten den Mut haben, frühere Leistungsausweitungen zurückzunehmen, wenn sie finanziell nicht mehr tragbar sind. Der Lebensunterhalt

0: unterhaltsbedürftiger Jugendlicher bleibe trotzdem durch andere Sozialleistungen gesichert. Seit der Reform von 2017 hat sich nach Angaben Ruges die Zahl der leistungsberechtigten Kinder und Jugendlichen verdoppelt. Die Ausgaben hätten sich demnach nahezu vervierfacht. Regensburg. Ein Brand in einer Industriehalle im Osten der Stadt hat gestern Abend einen Großeinsatz ausgelöst. Insgesamt waren nach offiziellen Angaben etwa 120 Kräfte von Feuerwehr, Rettungsdienst und Polizei im Einsatz. Die Löscharbeiten dauerten laut Feuerwehr bis weit in die Nacht. Alarmiert worden waren die Einsatzkräfte von einer Mitarbeiterin, die am Abend noch vor Ort war. Auch die an die Halle angrenzenden Gebäude wurden kurzzeitig geräumt. Anwohner mussten wegen starker Rauchentwicklung ihre Fenster schließen. Zur Brandursache und zur Schadenshöhe lagen zunächst keine Angaben vor. Berlin. Das Porträt der ehemaligen Bundeskanzlerin Merkel hat sich im Bode-Museum offensichtlich als Besuchermagnet entpuppt. Museumsdirektorin Scherner sagte in der Augsburger Allgemeinen, zum einen kämen deutlich mehr Menschen ins Museum, zum anderen sei zu beobachten, dass die meisten Besucherinnen und Besucher sofort in den ersten Stock gingen, wo das Merkel-Porträt hängt. Merkel hat sich von dem deutsch-französischen Künstler Jérémy Kéras malen lassen. Ihr Porträt wird bis 4. Oktober im Bode-Museum ausgestellt. Danach findet es seinen Platz im Kanzleramt. Das Wetter in Bayern. Verbreitet stark bewölkt, mit im Verlauf schweren Gewittern im Süden Bayerns, später auch in Franken. Zum Abend hin auch Starkregen und schwere Sturmböen, maximal 16 bis 25 Grad. In der Nacht noch einzelne Schauer bei 14 bis 9 Grad. Morgen dann wechselhaft, zwischendurch auch Sonne. Am Sonntag dann meist wieder sonnig, Höchstwerte 17 bis 25 Grad. Soweit die Nachrichten, es ist jetzt 7.05 Uhr.
1: Der ideale und perfekte Zeitpunkt, um gemeinsam auf die Straßen zu schauen. Und ideal und perfekt ist es immer dann, wenn ich da nichts entdecke. Das tue ich nicht. Sie kommen überall perfekt durch an diesem Freitag. Gute Fahrt.
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1: Ja, hallo und servus, jetzt um kurz nach sieben. Es ist Freitag, 21.08. Es ist auch wieder viel los bei uns in Bayern. Schauen wir auch gleich gerne hin in unsere Rubrik Gut zu wissen. Und ansonsten können wir doch sehr, sehr zufrieden sein. Es wird ein super sonniger Tag bei 35 Grad. Kein Regen in Sicht. Toll, oder? Unsere Politiker liefern eine super Arbeit ab. Wir können so zufrieden sein wie nie zuvor. Und auf der Welt herrscht überall Frieden. Alle mögen sich, keine Kriege, es ist einfach perfekt. Und wenn Sie jetzt sagen, du kannst noch nicht mal richtig lügen, dann geht der Punkt tatsächlich an Sie. Ja, das war leicht zu durchschauen, glaube ich. Und Andrea Berg hat aus der Sache dann sogar noch ein Lied draus gemacht. Du kannst noch nicht mal richtig lügen, heißt das sogar. Danach Semino Rossi mit seiner neuen Single und die Spider-Murphy-Gang. Das ist keine Lüge, das stimmt.
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Servus, grüß euch, guten Morgen, alle BR-Schlagerfans. Da ist der Günther von der Spider-Murphy-Gang. Jetzt wird's Zeit zum Aufstehen. Natürlich mit unserer Musik im BR-Schlagermorgen.

0: Ja, da grüßen wir doch mit und schließen uns gerne an, falls Sie heute auch Geburtstag haben. Herzlichen Glückwunsch. Sie feiern auf jeden Fall nicht alleine. Sie feiern zum Beispiel mit Moderator Oliver Geissen, 57. Geburtstag. Und er ist vor allem den Bayern-Fans ein Begriff, denn da hat er ganz, ganz, ganz, ganz lange gespielt und Tore geschossen. 38. Geburtstag vom ehemaligen Stürmer Robert Lewandowski.
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0: Auch sonst ist einiges los bei uns in Bayern an diesem Wochenende, zum Beispiel im niederbayerischen Landkreis Dingolfing-Landau. Da gibt es nämlich vom VfR Mosthenning 4 Tage lang ein großes Volksfest mit dem Festzelt, mit Blas- und Partymusik, einem Fußballspiel. Höhepunkt der Veranstaltung dann am kommenden Sonntag eine Festmesse und das Oldtimer-Treffen mit 300 Fahrzeugen. Also wirklich sehr, sehr schön. Dann, wenn Sie kurz entschlossen sind, am Wochenende sagen, ich miste aus, da sollen noch Sachen davonfliegen, jetzt mitten im Sommer Dachboden leer machen, Garage leer machen. Es gibt wieder den großen regionalen Flohmarkt auf der Mainwiese in Würzburg. Einfach hingehen ohne Anmeldung und die ausrangierten Raritäten verkaufen und loswerden. Und zwar heute ist der Abendflohmarkt von 17 bis 21 Uhr und morgen wird dann von 6 bis 16 Uhr getrempelt. Und heute Abend gibt es sogar einen Biergarten und einen DJ. Also das ist ein Flohmarkt. Sehr, sehr, sehr, sehr extravagant. Finde ich toll. Und vielleicht haben Sie Lust auf ein königliches Fest, weil im Festspielhaus in Füssen startet ab heute die große Ludwigs-Geburtstagswoche. Bis zum 28. August wird der Geburtstag von Märchenkönig Ludwig II. Zelebriert und gefeiert. Ganz, ganz tolles Programm für alle, die zum Beispiel Musical begeistert sind, gibt es was richtig Schönes. Ab 13 Uhr geht es heute schon los mit dem Kunsthandwerk, exklusiven Backstage-Führungen und ganz, ganz vielen Rabattaktionen auch für alle Schnäpplejäger. Und am 25. August, also dem eigentlichen Geburtstag dann nächste Woche, da schaltet am Dienstag das Fest dann in einen absoluten Highlight-Modus um. Da gibt es dann nämlich Ludwig und Sissi beim Festumzug mit frischem Bier und beim Anstich auch Live-Musik, der Musical-Darsteller, echte bayerische Traditionen mit Alphörnern und Böllerschützen. Also Sie können da gerne mal reinklicken auf das-festspielhaus.de und vielleicht da schon Ihren Ausflug hinplanen.
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0: Wir haben heute viele Wünsche drin, fällt mir gerade auf. Ich wünsche dir alles Gute, Mara Kaiser, und die Spiders hat mir heute auch schon mit dabei. Ich grüße alle und auch den Rest der Welt. Da geht es ja auch um den Geburtstagsgruß übers Radio. Und vielleicht stellt sich dann bei Ihnen jetzt auch so die Frage um 7.25 Uhr, weil es vielleicht eine Person gibt, von der Sie schon länger nichts mehr gehört haben, wissen wollen, wie es ihr geht oder ihm. In diesem Falle geht es Jens Bogner ganz ähnlich. Der weiß nicht, was die Lena macht.
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0: Das ist ein Lied für alle Lenas da draußen und die diesmal werden möchten vielleicht. Was macht Lena? Jens Bogner dann gleich bei uns. Und vorher noch ein wichtiger Tipp für Sie, wenn Sie noch nicht so genau wissen wollen, was Sie Ende September machen und Lust haben auf richtig viel guten Schlager mit Megastars in Bayern.
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0: Jens Bogner, was macht Lena neu bei uns auf BR Schlager? Neue Musik gibt's dann auch gleich wieder in ein paar Minuten, zum Beispiel von Pia Sophie. Und sie sagt, ein Kuss ohne Liebe, den gibt's bei ihr auf gar keinen Fall. Ganz gut dazu passt auch Claudia Jung, denn wenn wir uns berühren, also die Liebe steht im Vordergrund, gleich bei uns in der nächsten halben Stunde. Jetzt haben wir es ganz genau 7.30 Uhr, halb acht.
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0: Gibt's gleich mit Christine Gaub. Und da geht's um viele Landwirte, die derzeit klagen und sagen, so können wir nicht weiter existieren. In Bayern gerade auch die Schweinehalter.
2: Tatsächlich sind die Preise für Ferkel- und Schweinefleisch seit 2 Jahren im Keller. Die Konkurrenz aus dem Ausland produziert billiger, während bei uns die Kosten für Futter und Energie hoch sind. Daniela Olivares war bei einem Schweinebauern im Landkreis Eichstätt.
3: Rund 10 Ferkel liegen um die Muttersau herum und saugen ihre Milch. Die Tiere sind etwa 2 Wochen alt und wiegen rund 4 Kilo. Landwirt Johannes Schaal könnte zufrieden sein. Aber der Kilopreis ist einfach zu niedrig. Damit lässt sich derzeit kein Geld verdienen. Seine Kosten sind trotzdem weiterhin hoch. Existenzgefährdend nennt er es. 2017 hat er einen neuen Stall gebaut. 1,2 Millionen Euro hat Charles investiert. Den Kredit zahlt er noch ab. Im Fokus das Tierwohl. Der Stall bietet den Schweinen mehr Platz, mehr Licht, mehr Luft.
4: Genau das ist das, was mich so ärgert. Wir haben so gebaut, wie die Gesellschaft fordert, aber an der Ladentheke nicht bezahlt.
3: Der Bayerische Bauernverband fürchtet, dass die aktuelle Lage dazu führen könnte, dass viele ihren Betrieb aufgeben. Er fordert daher eine schnelle Hilfe von Seiten der Politik, beispielsweise günstige Kredite oder steuerliche Entlastungen. Das Landwirtschaftsministerium teilt mit, dass Bayern sich auf allen Ebenen dafür einsetzen wird, dass die Schweinehalter Unterstützung bekommen. Konkrete Maßnahmen nennt das Ministerium aber nicht.
2: Türkisblaues Wasser und spektakuläre Bergpanoramen locken jeden Sommer Tausende in die Allgäuer Hochalpen. Der Landesbund für Vogel- und Naturschutz warnt vor den Folgen. Christian Michael Hammer.
5: Vor allem der Schrecksee und die Geißalpseen werden durch Fotos und Videos in sozialen Medien immer bekannter und ziehen immer mehr Besucher an. Der Naturschutzverband warnt, dass die empfindlichen Lebensräume dadurch Schaden nehmen können. Viele Pflanzen und Tiere seien auf nährstoffarme Bedingungen in den Hochalpen spezialisiert. Wenn Wanderer Wege verlassen, an den Ufern verweilen oder Abkürzungen nutzen, entstehen Trampelpfade und wichtige Rückzugsräume für Wildtiere gehen verloren. Auch Müll und das Baden in Bergseen seien problematisch. So könnten Rückstände von Sonnenschutzmitteln ins Wasser gelangen und Wasserorganismen beeinträchtigen. Der LBV appelliert deshalb an Besucher, ihren Müll vollständig mitzunehmen, auf den ausgewiesenen Wegen zu bleiben, nicht an Bergseen zu zelten und auf Drohnenflüge zu verzichten. Gleichzeitig fordert der Verband von den Behörden mehr Kontrollen und eine bessere Besucherlenkung, um besonders sensible Naturräume dauerhaft zu schützen.
2: Kilometerweit war am Abend eine dunkle Rauchwolke über dem Regensburger Osten zu sehen. Ein Feuer bei einem Metall- und Kunststoffverarbeitenden Betrieb hatte einen Großeinsatz ausgelöst. Konstantin König.
6: Wegen der starken Rauchentwicklung entschied sich die Feuerwehr dazu, eine Warnmeldung für den Regensburger Osten herauszugeben. Anwohner sollten Fenster und Türen geschlossen halten. Messungen ergaben dann jedoch keine bedenkliche Schadstoffkonzentration in der Luft. 60 Feuerwehrleute waren 3 Stunden lang im Einsatz, um das Feuer zu löschen. Verletzt wurde niemand. Die Schadenshöhe ist noch unklar. Auch die genaue Brandursache steht noch nicht fest. Laut Polizei könnte es jedoch ein technischer Defekt gewesen sein.
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0: Sommerpause heute wieder von Schwaben bis nach Ober- und Niederbayern. Schüttet es teilweise wirklich wie aus Eimern. Auch lokale Gewitter mit Hagel und stürmische Böen sind am Start. Franken hat noch am längsten Glück mit Sonne, also wenn sie auf Sonne stehen, bevor es dort auch am Abend dann kracht und scheppert. Da kommt dann auch noch was auf die Franken zu. Die Temperaturen heute bei 16 bis 25 Grad. Morgen, sagen wir mal, das Schlimmste in Sachen Unwetter ist dann geschafft. Da atmet dann das Wetter ein wenig durch. Es wird aber trotzdem wechselhaft bleiben. Das heißt, ein Mix aus Sonne und Wolken und vereinzelt ein paar Schauer, die durchziehen. Und es ist schon wieder spürbar freundlicher und es geht auch am Thermometer, naja, so ein bisschen nach oben. 17 bis 22 Grad morgen. Der Sonntag wird dann definitiv der schönste Tag des Wochenends. Da ist wieder Kaiserwetter im Anmarsch und viel, viel Sonnenschein. Ein paar harmlose Schönwetterwolken. Überall bleibt es auch dann trocken. Und bei den Temperaturen, da sind wir dann schon wieder etwas angenehmer unterwegs. 19 bis 25 Grad. Also ideal, sagen wir mal, vielleicht für eine Runde Biergarten und am Abend das aber mit Jacke oder eben eine Wandertour. Da ist es ja ganz gut, oder mit dem Radl unterwegs zu sein, wenn es nicht zu heiß ist.
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0: Ein Kuss ohne Liebe, den will sie nicht, die Pia Sophie. Richtig schöne Single geworden und ordentlich Power dahinter. Wir haben es 7.46 Uhr hier auf BR Schlager. Es ist Freitag und all diejenigen, die aktuell nicht in Urlaub sind, sondern zu Hause in Bayern, wir hoffen ja auf ein tolles, auf ein schönes, auf ein ruhiges, angenehmes Wochenende mit tollem Wetter. Es könnte sich aber so anhören, vermutlich. Ja, da ist heute einiges unterwegs. Starkregen, Sturmböen, Unwetter. Zumindest war davon zu hören. Und ich frage mal nach bei einer, die sich tagtäglich mit dem Wetter befasst und sich bestens auskennt, unsere BR-Wetterexpertin Ines Maria Weiß. Sag doch mal bitte, wo da was heute unterwegs ist, beziehungsweise in welchen bayerischen Regionen treffen wir denn auf Sturmböen zum Beispiel?
1: Nass wird es heute auf jeden Fall noch überall. Das geht im Lauf des Vormittags in Schwaben los. Am stärksten regnet es dann im bayerischen Osten und im Süden. Und von den oberbayerischen Alpen bis nach Niederbayern, da wird es mit bis zu 25 Grad am wärmsten. Und wo diese größte Energie ist, da kracht es auch am heftigsten. Also Zeitfenster, so grob 16 bis 20 Uhr für Unwetter, Gewitter, Starkregen, Hagel, schwere Sturmböen sind dabei im bayerischen Südosten. Und da reden wir von Böen bis zu 100 km/h. Und noch wilder, örtliche Superzellen, nicht ganz ausgeschlossen. Dann wären auch Orkanböen dabei, die hätten dann 120 Sachen drauf. Ich hoffe mal nicht, dass es so kommt. Kräftigen Regen gibt es auf jeden Fall großflächig nachmittags und abends für fast alle. Das ist Aquaplaning gefährlich. Vielleicht wichtig für die, die heute mit dem Auto unterwegs sind, auf dem Weg ins Wochenende oder in den Urlaub.
0: Das ist euch echt heftig zu wissen. Also da werden wir ganz schön überrascht, teilweise und teilweise auch ordentlich. Zum Glück geht es ja nicht so weiter. Es wird sich ändern, oder?
1: Das Wochenende wird entspannt. Morgen Sonne-Wolken-Mix, einzelne Regenschauer. Der Sonntag kriegt einen trockenen Sonne-Wolken-Mix hin, 17 bis 25 Grad.
0: Dankeschön, Ines Maria Weiß. Also kommen Sie heute definitiv gut durch. Vielleicht nichts im Freien planen. Und wenn Sie nicht mit dem Auto unterwegs sein müssen, wenn bei Ihnen in der Region da ordentlich was runtergeht, dann eher zu Hause bleiben. Ich hoffe, es wird nicht zu stürmisch bei Ihnen. Und wir feiern morgen eine Grillparty bei uns zu Hause. Wir feiern die im Freien. Ja, da soll es jetzt nicht kalt sein. Sonst sind wir vielleicht auch in den Abendstunden zu nah am Feuer. So wie jetzt Stefan Waggershausen und Alice. Ein Lagerfeuer hat ja auch was. Ob das damit gemeint war, ich weiß nicht. Die Stadt

Lisa Valentin, es geht mir gut. Das ist das Ziel für diesen Tag. Wir hoffen auch, dass es Ihnen sehr, sehr gut geht. Vor allem, wenn wir mal auf die Stars schauen, die schon auf Sie warten. Der Max Weidner sagt, schauen wir mal, dann singen wir schon. Das passt immer sehr, sehr gut vom Wochenende. Auch Philipp Kohl ist mit einer neuen Nummer dabei, nämlich seinem neuen Blau. Und auch Nico Sücker hat eine ganz, ganz neue Single. Da geht es um die Joanna, da geht es um die Rosi oder auch die Laila. Also er hat mehr oder weniger aus drei Partys Klassikern, Schlagerklassikern einen gemacht. Dann bei uns in der nächsten Stunde. Also von wegen, ich sage, machen Sie es gut bis zum nächsten Leben. Nein, kurz nach acht hören wir uns gerne wieder, wenn Sie Lust haben. Aber hier ist Jürgen Markus.

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1: 8 Uhr. Die Nachrichten des Bayerischen Rundfunks mit Gabi Hinterstraße. Die Übersicht. Israels Siedlungspläne lösen harsche Kritik aus. Waldbrand bei Hürtgenwald in der Eifel ist endgültig gelöscht. SC Freiburg gewinnt Conference League Hinspiel bei Motherwell. Und das Wetter in Bayern verbreitet Schauer und Gewitter bei 16 bis 25 Grad. Berlin. Deutschland und 6 weitere Staaten haben Israel aufgerufen, die Pläne für ein umstrittenes Siedlungsprojekt im Westjordanland zurückzunehmen. In einem von der Bundesregierung veröffentlichten gemeinsamen Statement der Länder heißt es, die Entscheidung der israelischen Regierung, Ausschreibungen für den Bau zu veröffentlichen, sei inakzeptabel. Durch das Projekt, so hieß es weiter, rücke nicht nur eine Friedenslösung in weite Ferne, auch Israels internationales Ansehen werde weiter beschädigt. Neben Deutschland stehen Frankreich, Großbritannien, Italien, Kanada, die Niederlande und Norwegen hinter der Erklärung. Das israelische Bauministerium hatte zuvor eine Ausschreibung für den Bau von mehr als 1200 Wohneinheiten für das Projekt veröffentlicht. Eine Bebauung in dem Gebiet würde das Westjordanland faktisch teilen. Berlin. Der Deutsche Städtetag spricht sich für den Umbau der Pflegeversicherung zu einer Vollversicherung aus. So würden Menschen, die ihr Leben lang hart gearbeitet haben, nicht mehr wegen der Pflegekosten in die Sozialhilfe fallen, sagte Städtetagspräsident Jung der Neuen Osnabrücker Zeitung. Grund für den Vorstoß sei auch die zunehmende finanzielle Überlastung der Städte und Gemeinden. Diese, so Jung, müssten bislang einspringen, wenn Senioren Heimplätze nicht mehr selbst bezahlen können. Bundeskanzler Merz hatte im Juli angekündigt, die Reform der Pflegeversicherung werde im Herbst auf die Tagesordnung kommen. Berlin. Jeder zweite Ausreisepflichtige hat zuletzt Förderung vom Bund für seine freiwillige Ausreise in Anspruch genommen. Das geht aus einer Antwort der Bundesregierung auf eine Anfrage der Linksfraktion hervor. In den ersten 6 Monaten dieses Jahres reisten demnach fast 18.000 Ausreisepflichtige aus, die Hälfte von ihnen mit Bundesmitteln. Zeitgleich ging die Zahl der Abschiebungen zurück, und zwar auf etwa 9.600. Das sind rund 18% weniger als im Vorjahreszeitraum. Rückläufig war ebenso der Anteil derer, die in Deutschland Asyl beantragt haben. New York. Der UN-Sicherheitsrat hat für heute eine zweite Probeabstimmung über die Nachfolge von Generalsekretär Guterres angesetzt. Das teilte die dänische UN-Botschafterin mit, die derzeit den Vorsitz im Sicherheitsrat innehat. Weil die 5 ständigen Ratsmitglieder China, Frankreich, Russland, das Vereinigte Königreich und die USA ihr Veto einlegen können, wird vor der eigentlichen Wahl in solchen informellen Runden getestet. Bei einer ersten Probeabstimmung hatte die frühere kostarikanische Vizepräsidentin

0: Präsidentin Rebecca Greenspan offenbar die meisten Stimmen auf sich vereinigt. Insgesamt bewerben sich 7 Kandidatinnen und Kandidaten um den Posten. Hürtgenwald. Der große Waldbrand in der Eifel ist vollständig gelöscht. Die letzten Einheiten ziehen sich aus dem Brandgebiet in Hürtgenwald zurück, wie der Bürgermeister der gleichnamigen Gemeinde Kranen am Abend mitteilte. Das Feuer war vor einer Woche ausgebrochen und zum größten Brand in der Geschichte Nordrhein-Westfalens herangewachsen. Ein Ortsteil von Hürtgenwald im Kreis Düren wurde zwischenzeitlich evakuiert. Zum Sport. Der SC Freiburg hat einen wichtigen Schritt Richtung Ligaphase der Conference League gemacht. Der Fußball-Bundesligist hat sich im Playoff-Hinspiel mit 3:1 beim schottischen Vertreter Motherwell FC durchgesetzt. Das Rückspiel findet am kommenden Donnerstag statt. Heute beginnt außerdem die erste Runde des DFB-Pokals. Am Abend sind unter anderem die Eintracht Frankfurt, der 1. FC Kaiserslautern und der VfB Stuttgart gefordert. Das Wetter in Bayern. Verbreitet stark bewölkt mit im Verlauf schweren Gewittern im Süden Bayerns, später auch in Franken. Zum Abend hin auch Starkregen und schwere Sturmböen, maximal 16 bis 25 Grad. In der Nacht nur noch einzelne Schauer bei 14 bis 9 Grad. Morgen dann wechselhaft, zwischendurch auch Sonne. Am Sonntag dann wieder meist sonnig bei Höchstwerten von 17 bis 25 Grad. Soweit die Nachrichten. Es ist jetzt 8.05 Uhr.
1: Da schauen wir gemeinsam mal auf die Straßen in Bayern. Das können wir aber sehr schnell machen. Da gibt es nämlich nichts, was Sie gerade eben stresst und stört. Deswegen eine gute und sichere Fahrt.
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1: Jetzt um kurz nach 8 haben wir heute schon gehört, viele Geburtstage, die gefeiert werden bei uns in Bayern. Vielleicht feiern auch Sie. Und es ist aber auch ein ganz besonderer Tag heute, um sich vielleicht ja mal wieder bei Oma und Opa zu melden unter Umständen, wenn da schon länger kein Kontakt mehr war oder die mal wieder besucht werden, die freuen sich ja immer drüber. Es ist nämlich auch der Tag der Seniorinnen und Senioren und die sind auch ganz, ganz wichtig bei uns und für uns und das auch in der Musik. Deswegen sehr, sehr schön, dass wir diesen STS-Klassiker jetzt mal wieder zusammen hören. STS und das Lied vom Großvater hier auf BR Schlager. So schön.

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0: das sagen Sie vielleicht jetzt auch. Na klar, das ist Cliff Richard, klingt nur ein bisschen anders. Nein, tatsächlich ist das die Band Frontman und ihre Lucky Lips aus dem Jahr 2017. Das ist Peter Howard, der früher bei den Hollies war, Mick Wilson, ehemals bei 10cc, oder auch Pete Lincoln, ehemals bei The Sweet gewesen. Die schönsten Internationalen haben wir also auch mit dabei. 18 Minuten nach 8. Ja, im Alter, da kommen so langsam ein paar die Wehwehchen dazu. Die Brille wird aufgesetzt, wenn wir nicht mehr so gut sehen. Hier und da geht's nicht mehr so schnell, ja, und die Haare werden weniger. Bei Kindern ist das nicht der Fall. Nee, die haben ja volles Haar. Dir gehst du eher mal zu viel zum Friseur als zu wenig. Das stimmt so nicht. Für rund 400.000 Kinder in Deutschland trifft das nämlich so nicht zu. Und deswegen sammelt sie. Sie ist Friseurmeisterin Simone Löbel aus München. Gemeinsam mit ihren Haarspendehelden in ihrem Salon sammelt sie echte Haare. Zum Beispiel auch im Salon selbst und auch per Post. Und daraus werden dann in sehr aufwendiger Handarbeit Echthaarperücken gemacht. Für Kinder, die zum Beispiel durch eine Krankheit oder aufgrund ihrer Genetik ihre Haare verloren haben. 400.000 Kinder, habe ich schon gesagt, trifft das allein in Deutschland. Zum Beispiel auch die 8-jährige Luana.
1: Bei mir waren die Haare halt eben, als ich 3 Jahre war, weg. Also die anderen Kinder fragen meistens und dann antworte ich einfach so, wie es ist.
0: Tapfere kleine Lady, und es ist natürlich überhaupt nicht schön, angestarrt zu werden. Das, glaube ich, kann sich jeder vorstellen, gerade unter den Kindern. Und oft gibt es dann erstmal eine günstige Perücke aus Kunsthaar, sagt Simone.
2: Die sind natürlich qualitativ nicht annähernd das, was eine Echthaarperücke bietet. Ja? Die Echthaarperücken sind so atmungsaktiv und angenehm zu tragen. Und der Preis, der zwischen 3.500 und 5.500 Euro liegt, setzt sich tatsächlich aufgrund dieser 250 Arbeitsstunden zusammen, ist aber für Familien oftmals einfach nicht tragbar.
0: Und genau deshalb verschenkt die Friseurmeisterin die Perücken aus echtem Haar. Das bedeutet für Luana und viele andere Kinder und Jugendliche, dass sie wieder ohne Mütze zur Schule gehen können, dass sie sich in den Spiegel schauen können, ohne jedes Mal zu denken, ich bin anders als die anderen. Und dann kommt auch das Lachen wieder zurück.
1: Ich fühle mich wesentlich wohler mit der Perücke, weil sonst wurde ich auch immer in der Schule von allen auf dem Pausenhof angeguckt.
0: Ja, und jetzt sagen Sie sich vielleicht auch, da kann ich unter Umständen mithelfen. Das geht mit einer Haarspende an die Haarspendehelden. Also einfach mal beim nächsten Friseurbesuch nachfragen oder Sie geben das Ganze mal in eine Suchmaschine ein. Oder Sie kennen vielleicht auch Simone Löbel aus München und setzen sich mal mit ihr in Kontakt. Das ist wirklich eine ganz, ganz tolle Geschichte. Und da kann dann sehr, sehr vielen Kindern auch geholfen werden.
3: Ein Servus aus der Oberpfalz, hier ist euer Max Weidner. Ich wünsche euch einen richtig tollen Tag mit BR Schlager und jetzt mit meiner Musik.

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Ja, ist dieses Mädchen die Joanna, die Rosi oder die Laila? Das frage ich nicht mich selbst, sondern das fragt sie, der Nico Sücker.

0: drei große Schlagerklassiker in einen gepackt. Und gleich gibt's diese neue Single hier bei uns auf BR Schlager von Nico Süker.
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0: Die wird's für Nico Süker. Joanna, Rose oder Laila ist neu bei uns auf BR Schlager. Und wenn Sie Sommerklänge lieben, dann sind wir gleich wieder sehr, sehr gut unterwegs an der Fiesta del Sol mit der Anni Perker. Außerdem wartet Lukas Bach auf Sie im Zimmer 233. Und mit Melanie Miric sind wir unterwegs bei Windstärke 12. Ob das dann heute auch bei unserem Wetter in Bayern auf uns zutrifft, das finden wir dann auch in ein paar Sekunden heraus im Anschluss an unsere Nachrichten. Die gibt's jetzt, 8.30 Uhr, halb neun.
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0: Wasser speichern, um es bei Dürre zu nutzen. Diese Idee verfolgen drei Pilotprojekte im fränkischen Weinbau. Bislang geht da aber kaum was voran, Christine Gaub. Warum?
2: Das liegt, wie soll es anders sein, am Geld. Trotz einer Millionenzusage des Umweltministeriums ist keines der drei Pilotprojekte in den Weinorten Iphofen, Northeim und Oberschwarzach bislang umgesetzt. Pirmin Brennineck mit den Hintergründen.
3: Nun berichten mehrere Beteiligte, für die Winzer sei ihr Eigenanteil an Projekten nicht mehr bezahlbar. Die Kosten seien gestiegen. Zugleich kämpfe der fränkische Weinbau mit sinkenden Absätzen, sagt Winzerin Andrea Würsching.
4: Der ganze Weinbau ist im Wandel, weil einfach weltweit viel zu viel Wein da ist. Es wird sich sehr reduzieren. Aber in so einer Strukturwandelzeit geht es ums Überleben für viele.
3: Die Folge? Bei einem der drei Pilotprojekte in Oberschwarzach glaubt der Fränkische Weinbauverband nicht mehr daran, dass es sich wie geplant umsetzen lässt. Chancen sieht Verbandspräsidentin Barbara Becker noch in Iphofen und Northeim. Es brauche aber zeitnah Austausch mit allen Beteiligten.
5: Die Behörden müssen mit dabei sein und dann muss man gucken, was man umplanen kann, damit es günstiger wird.
3: Vom Bayerischen Umweltministerium heißt es, die Fördersumme stehe weiterhin zum Abruf bereit.
2: Erneut haben bayerische Polizisten bei einem Einsatz Schüsse abgegeben, diesmal nach einer Verkehrskontrolle in Ismaning bei München. Polizeireporter Frank Jordan mit den Details.
6: Der 58-Jährige fiel einer Streife an einer Tankstelle auf, weil er mit auffälliger Fahrweise vom Gelände fuhr. Die Beamten wollten ihn daraufhin kontrollieren. Der Mann soll die Anhaltesignale zunächst ignoriert haben. Schließlich konnte der 58-Jährige gestoppt werden, er schloss sich aber im Auto ein. Als sich ein Beamter entfernte, um einen Nothammer aus dem Dienstwagen zu holen, soll der Mann stark beschleunigt und den anderen Beamten angefahren haben. In dieser Situation gaben die Polizisten mehrere Schüsse auf das flüchtende Auto ab. Dabei wurden zwei Reifen getroffen, der Fahrer blieb unverletzt. Das Fluchtauto wurde später in einer Nebenstraße entdeckt. Nach dem Hinweis eines Anwohners wurde der Mann schließlich festgenommen. Der angefahrene Polizeibeamte wurde in ein Krankenhaus gebracht. Nach derzeitigem Kenntnisstand ist er nicht schwer verletzt. Bei dem Tatverdächtigen handelt es sich nach Polizeiangaben um einen 58-jährigen Deutschen mit Wohnsitz in München. Möglicherweise befand er sich in einem psychischen Ausnahmezustand. Die Mordkommission hat die weiteren Ermittlungen übernommen.
2: Unwetter mit Starkregen und Gewitter erneut am Abend und in der Nacht über Teilen Bayerns. Im mittelfränkischen Greding wurde dabei der Marktplatz überschwemmt. Wie die Feuerwehr mitteilt, kamen innerhalb von 20 Minuten rund 40 Liter pro Quadratmeter vom Himmel. Und weil der Boden so trocken ist, hat der nicht viel Wasser aufnehmen können. Mehrere Keller seien vollgelaufen.
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0: Ja, was kommt da heute auf uns zu? Das ist die große Frage. Lieber den Regenschirm einpacken oder besser gesagt eine Regenjacke, weil der Schirm könnte uns davonfliegen. So im Süden und im Osten ist da einiges los. Da zieht am Nachmittag und am Abend eine ungemütliche Gewitterfront durch. Das bedeutet lokal Starkregen, Hagel auch mit dabei. In Franken bleibt es tagsüber noch sehr freundlich heute, bevor es da dann am Abend aber auch ordentlich nass wird. 16 bis 25 Grad für heute die Werte. Morgen sieht die Welt dann schon wieder ganz anders aus. Der Samstag ist so ein Durchschnauftag. Da ist sich der Wettergott auch noch unschlüssig, was er mit uns vorhat. Zum einen sind es dichte Wolken, die können noch ein paar Restschauer mit sich bringen, zum Beispiel an den Alpen. Aber im Tagesverlauf kommt dann schon mehr und mehr die Sonne durch. Das wird im Westen auch der Fall sein. Der Wind ist halt unangenehm. Der ist relativ frisch, deswegen startet der Tag auch nicht so ganz, also morgen der Samstag, nicht so richtig warm durch, 17 bis 22 Grad. Sonntag ist dann wieder der große Hauptgewinn. Da können wir uns die Wanderschuhe schnappen. Das Radl zum Beispiel auch. Da haben wir in Bayern fast überall strahlenden Sonnenschein. Es wird vermutlich auch trocken bleiben. Die Wolken machen auch Urlaub, also zumindest die Gewitterwolken. Und wir sind dann schon wieder sehr, sehr angenehm unterwegs bei 19 bis 24 Grad.
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3. Oder was? 3-3-3? Oder die 4-3-2? Verdammt. Wie war das nochmal?

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0: Gleich haben wir es, 8.45 Uhr, hier ist der BR-Schlagermorgen. Und erinnern Sie sich vielleicht noch, auch wenn Sie den Film nie im Ganzen gesehen haben, aber noch an James Bond in den 60er Jahren und an Goldfinger?
1: Das ist Gold, Mr. Bond. Schon mein ganzes Leben lang habe ich seine Farbe geliebt. Seinen unbändigen Glanz, seine göttliche Schwere. Und mir ist jedes Mittel recht, das meinen Vorrat vergrößert, der schon recht beträchtlich ist.
0: So war das damals mit Gerd Fröbe. Und so ähnlich sieht das jetzt auch in Belgien aus.
1: Ein sensationeller Fund. Wir haben diese Woche schon drüber gesprochen. Da wurden Goldbarren und Münzen im Wert von 10 Millionen Euro von Bauarbeitern beim Renovieren eines historischen Gebäudes in der Stadt Dendermonde entdeckt. Der Schatz war offenbar in Kellerwände eingemauert. Und wie lange der da schon gelegen hat, keine Ahnung. Das Gold wurde tatsächlich bei der Polizei abgegeben, also ein ehrlicher Finder. Und knapp 50.000 Einwohner hat die Stadt in Ostflandern. Und jetzt können Sie sich vorstellen, dieser Goldfund ist das große Thema. Sabrina Fritz ist unsere ARD-Korrespondentin in Belgien. Sabrina, du warst in der Stadt. Wie wird denn dort über diesen sensationellen Fund berichtet oder auch gesprochen?
2: Das ist das Gesprächsthema in der Stadt. Und zwar werden zwei Fragen diskutiert. Also einmal natürlich, wem gehört das Gold? Wie kam das in dieses Haus? Und die zweite ist auch, hätte man es auch abgegeben? Also es waren ja junge Bauarbeiter, die das Gold gefunden haben und die das dann auch gleich der Polizei gegeben haben. Und da sagt man in der Stadt, naja, ich bin mir da nicht so sicher bei mir. Aber andererseits sagen natürlich auch Menschen vor Ort, naja, was soll man mit so viel Gold? Das kann man ja jetzt auch nicht einfach wieder in den eigenen Keller packen. Man muss es verkaufen. Also ist eigentlich auch allen klar, dass man das abgeben muss. Das war ja vor allem ein junger Mann, ein Student, der als Aushilfe auf dem Bau gearbeitet hat und der hat das Gold dann auch abgegeben.
1: Also von wegen, unsere Jugend war früher besser, die sind immer noch ehrlich und die Frage ist halt, wo sind die goldenen Barren jetzt eigentlich? Und der junge Kerl, der sie der Polizei übergeben hat, was ist mit ihm? Wie geht's da weiter?
2: Das Gold ist nicht mehr in Dendermonde. Der Polizeichef hat das gleich, nachdem er von dem Fall erfahren hat, in so einem Zivilauto, also wirklich eine krasse Aktion, nach Brüssel bringen lassen. Weil er hat auch gedacht, also Gold im Wert von 10 Millionen Euro, die wollte der wahrscheinlich auch nicht auf seiner Polizeidienststelle haben. Also das Geld ist jetzt in Brüssel. Und ja, jetzt wird einfach untersucht und ermittelt, wem gehört das, wie kam das dahin. Und es gibt jetzt schon ganz viele E-Mails aus der ganzen Welt, die sagen, ja, mein Großvater hat da auch schon mal gearbeitet oder ich habe das Gold auch schon mal da versteckt. Also da wird jetzt ermittelt, wo kommt das Gold her. Und wenn man wirklich sagt, ne, ich habe Erben in Dendermonde, dann braucht man wirklich einen guten Anwalt und dass man das wirklich dann nachweisen kann.
1: Okay, wie geht das denn jetzt weiter? Die Behörden in Belgien haben ja jetzt 5 Jahre Zeit, so habe ich es mitbekommen, um herauszufinden, woher das Gold stammt und wem es dann eigentlich auch gehört. Also da geht es ja auch um die Erben und so weiter, ne?
2: Wenn innerhalb der nächsten 5 Jahren es keinen rechtmäßigen Besitzer gibt, dann wird Folgendes passieren. Also die eine Hälfte des Goldes, das kriegt eine Wohltätigkeitsorganisation, der nämlich jetzt dieses Haus gehört. Dieses Haus hat nämlich auch eine tolle Geschichte. Das gehörte einer sehr reichen Brauereifamilie. Die hatte dann irgendwann keine Kinder mehr und hat eben ihr Haus an diese Hilfsorganisation abgegeben. Der gehört das jetzt und wäre ja eine schöne Geschichte, wenn die in 5 Jahren viele Millionen kriegen, dann könnten die damit auch viel Gutes tun. Die zweite Hälfte laut belgischem Recht würde dem Finder gehören. Und damit kommt jetzt wieder der junge Bauarbeiter Kobe Philips ins Spiel, der das gefunden hat. Vielleicht in 5 Jahren kriegt er dann doch noch Millionen für seinen ehrlichen Fund.
1: Ja, bis dahin muss er noch arbeiten. Vielleicht auch auf dem Bau oder was auch immer er dann macht. ARD-Korrespondentin Sabrina Fritz über die Neuigkeiten zum spektakulären Goldfund in Dendermonde in Belgien. Und ich glaube, wir alle haben uns im ersten Moment, als wir das gehört haben, schon auch die Frage gestellt, was hätten wir denn gemacht? Hätten wir es gemeldet? Hätten wir es abgegeben? Ich glaube, der Großteil von uns schon, weil wir leben ja nach dem Motto von Wolfgang Petri.
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1: So sieht's doch mal aus, ne? Und Susanne Ibrahimi kommt passenderweise auch da noch ums Eck. Du bist wie Gold, der BR-Schlagermorgen.
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Country Sound von Western Union. Ja, wenn Sie demnächst vielleicht auch mal zum Thailänder gehen, zum Chinesen oder wie ich zum Vietnamesen, machen Sie nicht den Fehler, dass Sie nachfragen, wie scharf eigentlich Schärfe bei einem Gericht sein kann und dass man durchaus in der Lage ist, Schärfe zu vertragen. Und wenn man da noch etwas Schärfe mit dazu nimmt, dann glaube ich, ist es ein sehr, sehr gut verträgliches Gericht. Mir ging es dann so wie Olaf Berger. Es brennt wie Feuer. Ja, genau so war es.

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1: 9 Uhr. Die Nachrichten des Bayerischen Rundfunks mit Gabi Hinterstreusser. Die Übersicht. Deutsche Großkonzerne drängen die Bundesregierung zu Reformen. Gasbranche fordert stärkere finanzielle Anreize zum Einspeisen. Merkel-Porträt im Bode-Museum zieht viele Besucher an. Und das Wetter in Bayern verbreitet Schauer und Gewitter bei 16 bis 25 Grad. Berlin. Wirtschaftsverbände und Großkonzerne haben die Bundesregierung zu schnellen Reformen aufgerufen. Diese müssten schleunigst und ohne irgendwelche Abstriche umgesetzt werden, hieß es in einem gemeinsamen Schreiben. Wegen hoher Energiekosten und sich wandelnder wirtschaftlicher Rahmenbedingungen stünden Unternehmen unter erheblichem Druck. Zu den Unterzeichnern gehören unter anderem Konzerne wie Audi, BMW und Siemens sowie die Verbandsspitzen einiger Metall- und Elektroarbeitgeber. Am Dienstag tagt das Bundeskabinett unter anderem zu drängenden wirtschaftlichen Fragen. Kanzleramtschefin Warken sagte dazu im Morgenmagazin von ARD und ZDF, große Reformprojekte etwa zu Energiekosten oder Arbeitszeiten müssten zeitig beschlossen werden. Berlin. Deutschland und 6 weitere Staaten haben Israel aufgerufen, Pläne für ein Siedlungsprojekt im Westjordanland zurückzunehmen. In einem von der Bundesregierung veröffentlichten gemeinsamen Statement heißt es, die Ausweitung der Siedlungen müsse beendet werden. Neben Deutschland stehen Frankreich, Großbritannien, Italien, Kanada, die Niederlande und Norwegen hinter der Erklärung. Durch das Siedlungsprojekt, so die 6 Staats- und Regierungschefs weiter, rücke nicht nur eine Friedenslösung in weite Ferne, auch Israels internationales Ansehen werde weiter beschädigt. Das israelische Bauministerium hatte zuvor eine Ausschreibung für den Bau von mehr als 1200 Wohneinheiten veröffentlicht. Eine Bebauung in dem Gebiet würde das Westjordanland faktisch teilen und einen zusammenhängenden palästinensischen Staat erschweren oder unmöglich machen. Berlin. Angesichts der geringen Füllstände der Gasspeicher in Deutschland hat der Bundesverband der Energie- und Wasserwirtschaft stärkere finanzielle Anreize für Gashändler gefordert. Das Einspeisen sei im Moment wegen der gestiegenen Preise durch den Iran-Krieg wirtschaftlich unattraktiv, sagte die Geschäftsführerin des BDEW Andrea im Deutschlandfunk. Die Bundesregierung müsse das Einspeisen lohnenswert machen. Die deutschen Gasspeicher sind laut Branchenverband mit 49% so gering gefüllt wie seit Beginn der Aufzeichnungen 2011 nicht. Im Vorjahr waren es zum gleichen Zeitpunkt 67%. Berlin. Der Landkreistag unterstützt die Pläne, den Unterhaltsvorschuss für 17- und 18-Jährige zu streichen. Die Initiative von Bundesfamilienministerin Prien weise in die richtige Richtung, sagte Hauptgeschäftsführer Ruge der Rheinischen Post. Der Staat muss nach seinen Worten den Mut haben, frühere Leistungsausweitungen zurückzunehmen, wenn sie finanziell nicht mehr tragbar sind. Der Lebensunterhalt bedürftiger Jugendlicher bleibe trotzdem durch andere Sozialleistungen gesichert. Seit der Reform von 2017 hat sich nach Angaben Ruges die Zahl der leistungsberechtigten Kinder und Jugendlichen verdoppelt. Die Ausgaben hätten sich demnach nahezu vervierfacht. Berlin. Das Porträt der ehemaligen Bundeskanzlerin Merkel hat sich im Bode-Museum offensichtlich als Besuchermagnet entpuppt. Museumsdirektorin Scherner sagte in der Augsburger Allgemeinen,

0: Zum einen kämen deutlich mehr Menschen ins Museum. Zum anderen sei zu beobachten, dass die meisten Besucherinnen und Besucher sofort in den ersten Stock gingen, wo das Merkel-Porträt hängt. Merkel hat sich von dem deutsch-französischen Künstler Jérémy Kéras malen lassen. Ihr Porträt wird bis 4. Oktober im Modemuseum ausgestellt. Danach findet es seinen Platz im Kanzleramt. Das Wetter in Bayern. Verbreitet stark bewölkt mit im Verlauf schweren Gewittern im Süden Bayerns, später auch in Franken. Zum Abend hin auch Starkregen und schwere Sturmböen, maximal 16 bis 25 Grad. In der Nacht nur noch einzelne Schauer bei 14 bis 9 Grad. Morgen wechselhaft, zwischendurch auch Sonne. Am Sonntag dann wieder meist sonnig, Höchstwerte 17 bis 25 Grad. Soweit die Nachrichten. Jetzt ist es 9.05 Uhr.
1: Gemeinsamer Blick auf die Straßen. Es wird gebaut an der A3 Frankfurt in Richtung Würzburg zwischen Stockstadt und Aschaffenburg Ost, deswegen 5 Kilometer Stau. Und bitte vorsichtig fahren an der A9 Nürnberg nach München zwischen Altmühltal und Denkendorf. Nach einem Unfall ist die linke Spur dicht. Gutes Ankommen heute Morgen.
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1: Da steht dann heute noch mal ein Arbeitstag an für ganz viele von uns. Und morgen dann das ganz, ganz große Finale. Haben Sie vielleicht mitbekommen, wir vom BR, vom Bayerischen Rundfunk, haben eine Kirchweih-Challenge gestartet. Das bedeutet, da sind unterschiedliche Gemeinden, zum Beispiel im oberfränkischen Effeldrich war mal in Winsbach, in Mittelfranken, Oettingen in Schwaben, Rieden in der Oberpfalz und am Wochenende dann auch noch in Burgrheinfeld in Unterfranken gegeneinander angetreten mit unterschiedlichen Wettbewerben. Und einer kann gewinnen. Das große Finale steht jetzt quasi am Wochenende an. Um was es da geht und wie sich Burgrheinfeld da die Chancen ausrechnet, hören wir gleich gerne rein, wenn Sie Lust haben, bei uns um 9.15 Uhr. Vorher ist noch Zeit für den unvergessenen Bernd Klüver, für Andreas Gabayé und Pietro Basile, Una canzone per te, neue Musik bei uns. Und hier ist Michelle. Sie hat immer noch die ganz, ganz große Liebe für uns, trotz ihres Karriereendes in diesem Jahr im Februar.
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0: Abend Klüver mit 17. BR Schlager gleich 17 Minuten passenderweise nach 9 ist es. Schönen guten Morgen. Schön, dass Sie mit uns Ihren Urlaub verbringen. Vielleicht mit uns aufgestanden sind, mit uns auf der Arbeit sind. Ja, Arbeit wird das morgen auch nochmal beim Finale der BR Kirchweih Challenge. Nochmal ganz kurz, falls Sie davon noch gar nichts gehört haben sollten. Da waren in diesem Jahr dabei Winsbach in Mittelfranken, Feldrich in Oberfranken, Oettingen in Schwaben, Rieden in der Oberpfalz und morgen dann im unterfränkischen Bergrheinfeld sind wir auch nochmal, um einen Wettbewerb mit Ihnen abzuhalten und zu feiern. Können Sie alle mit dazukommen? Die Frage ist nämlich, wer hat die coolste und beste Kirchweih Bayerns? Da stellt sich quasi eine Kerwertruppe zusammen, beziehungsweise machen das die Orte und die Gemeinden selbst. Und dann werden vor Ort Spiele gespielt. Musikspiele, Geschicklichkeitsspiele, Tanzspiele. Ganz, ganz viel haben wir uns da ausgedacht seitens unserer BR-Redaktionen. Und zu gewinnen gibt es dann am Ende ein Konzert mit der Bayern 3 Band und der Volksmusik-Mashup-Band Mars Männler. Die Kirchweih-Challenge ist also in ganz Bayern unterwegs und kommt auf die Kirchwein und hat da witzige, schwierige, musikalische und wirklich große Aufgaben mit dabei. Zu lösen natürlich nur, wenn alle zusammenhalten und das gemeinsam schaffen im Ort, sonst geht das nicht. Aktuell liegt Rieden in der Oberpfalz übrigens vorne mit 413 Punkten. Von möglichen 500 Punkten haben die echt gut vorgelegt. Aber, sagt der Jürgen aus Bergrheinfeld, dort ist ja dann morgen das Finale. Ich ziehe den Hut, aber ich glaube schon, dass wir das auch packen könnten.
1: Ich bin begeistert von den Kirchweih-Leuten. Überhaupt nicht nervös, selbstbewusst, frech. Das würde ich mir wünschen von den Bergrheinfeldern.
0: Ja, na, das könnte doch dann auch morgen so funktionieren. Aber die Bergrheinfelder, die sind auch vielleicht im großen Vorteil, dass sie die Letzten sind, die da morgen nochmal antreten und die Spiele vor sich haben. Auf jeden Fall haben sie sich strategisch gut vorbereitet.
1: Wir haben schon zwei Spione unterwegs gehabt, in Oettingen und in Winsbach. Und die haben schon gut berichtet. Ich habe mir abgeschaut, dass man Begeisterung braucht, dass man dran glauben muss, dass es möglich ist. Aber jetzt, Rieden hat vorgelegt, wird schwierig. Unser Komitee schläft schlecht.
0: Das Komitee hat noch eine Nacht zu überstehen, denn morgen ist es ja dann soweit. Es bleibt also wirklich spannend. Holt sich Bergrheinfeld in Unterfranken dann doch noch den Sieg oder bleibt Rieden in der Oberpfalz ganz vorne? Es entscheidet sich dann morgen um 17 Uhr auf der Bercher Kerm in Unterfranken. Und Sie können mit dazukommen, vorbeischauen und mit anfeuern oder einfach so als Zaungast dabei sein. Da freuen sich auf jeden Fall alle, die diese Kirchweih-Challenge mit ausrichten. Wie ich finde, eine ganz, ganz tolle Geschichte. Und wir erfahren dann am Sonntag oder beziehungsweise schon am Samstagabend, wer es gepackt hat und die Kirchweih-Challenge gewonnen hat.
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0: Tanja Lasch und ihre Marie. Und was ist mit ihr los? Was ist mit Harry Blacher los heute Abend? Zwischen 18 und 20 Uhr wird er uns eine neue Nummer 1 präsentieren. Ich nehme das mal vorneweg. Ja.
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0: Die wird es nämlich geben, denn nach 7 Wochen können die Rothensteiner nicht mehr wiedergewählt werden. Beziehungsweise nach 7 Wochen ist es nicht mehr möglich, nach 7 Wochen am Stück in der ARD Schlager-Hitparade dabei zu sein. Vielleicht die Chance für die aktuelle Nummer 3 nach oben zu kommen. Millionen mit Millionen.
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0: Denn auch unsere aktuelle Nummer 2 hat keine Chancen mehr auf die 1, denn auch Claudia Jung verabschiedet sich nach 7 Wochen.
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1: Mit ihrem Lied Die Liebe meines Lebens für ihren verstorbenen Mann in diesem Jahr. Also dann wird es definitiv eine neue Nummer 1 bei uns geben. Sehr, sehr spannend. Außerdem hat Moderator Harry Blaha ein Motto. Die große Schlagerreise heute Abend. Stars aus allen Himmelsrichtungen. Wir feiern unsere Schlagerlieblinge in der ARD-Schlagerwelt aus den Sendegebieten des HR4, BR-Schlager, NDR-Schlager und aus der MDR-Schlagerwelt. Reinschalten ab 18 Uhr bis um 20 Uhr gibt es die ARD-Schlager-Hitparade natürlich auch wieder mit brandneuen Neuvorstellungen. Und wenn Sie sagen, ach Mensch, schade, ich fand die Nummer 1 eigentlich ganz gut, die Rodensteiner und Ciao Ciao Amore, ich würde die gerne nochmal hören. Machen wir. Spielen können wir sie natürlich weiterhin. Jetzt zum Beispiel auch bei uns. Neu bei uns. Auf BR Schlager.

0: Ciao, ciao, Rodensteiner, zumindest aus der ARD-Schlagerhitparade. Da werden wir uns von Ihnen verabschieden. Heute Abend gibt's dann definitiv eine neue Nummer 1. Wenn wir bei neuer Musik sind, freuen wir uns gleich noch auf einen super Ohrwurm der Mountain Crew. Also die können das, die haben das ja auch mit 100.000 Hände. Wie viele Hände hat der Oktopus geschafft? Wieder ein super Ding ist Amsterdam, spielen wir auch gleich. Und Gigi Anderson, der möchte sein Herz zurückhaben. Ob das mit der Rückgabeversicherung gut funktioniert, stellen wir fest. Außerdem sehr, sehr lange nicht mehr gespielt und sehr, sehr schön. Deswegen ein Musikschatz. Udo Jürgens und seine Mathilda bei uns um 9.45 Uhr. Eine Minute nach 9:30 ist jetzt die Zeit.
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2: Mit Christine Gaub. Sie sollte die erste in Deutschland sein, doch jetzt steht die geplante Reha-Klinik für Väter und pflegende Angehörige in Nesselwang im Allgäu offenbar vor dem Aus, berichtet Till-Antoni Wiesbeck.
3: Große Pläne waren es, die zwei Klinikleiter und ein Gesellschafter da zusammen mit der Gemeinde Nesselwang hatten. Aus dem ehemaligen Heim der Schönstädter Marienschwestern wollten sie eine Reha-Klinik nur für Väter und pflegende Angehörige machen. Vor allem alleinerziehende Männer sollten dort Hilfe bekommen, aber auch Männer, die sich zum Beispiel um kranke Angehörige kümmern oder unter einer Trennung leiden. Jetzt der Paukenschlag. Die Pläne sind erstmal vom Tisch. Zumindest am Standort in Nesselwang. Das haben Gemeinde und potenzielle Betreiber mitgeteilt. Der Grund ist demnach ein Streit um die Höhe der Pacht mit dem Standorteigentümer. Aufgeben wollen die Beteiligten das Projekt aber noch nicht. Sie suchen jetzt nach einer anderen geeigneten Immobilie, möglichst auch im Allgäu.
2: Der Preis für Schweinefleisch ist trotz leichtem Anstieg nach wie vor im Keller. Die Kosten hoch, die Konkurrenz aus dem Ausland billiger. So rechnet sich die Haltung von Schweinen kaum noch, sagen die Schweinebauern. Daniela Olivares hat einen von ihnen im Landkreis Eichstätt besucht.
4: Rund 10 Ferkel liegen um die Muttersau herum und saugen ihre Milch. Die Tiere sind etwa 2 Wochen alt und wiegen rund 4 Kilo. Landwirt Johannes Schaal könnte zufrieden sein. Aber der Kilopreis ist einfach zu niedrig. Damit lässt sich derzeit kein Geld verdienen. Seine Kosten sind trotzdem weiterhin hoch. Existenzgefährdend nennt er es. 2017 hat er einen neuen Stall gebaut. 1,2 Millionen Euro hat Charles investiert. Den Kredit zahlt er noch ab. Im Fokus das Tierwohl. Der Stall bietet den Schweinen mehr Platz, mehr Licht, mehr Luft.
5: Genau das ist das, was mich so ärgert. Wir haben so gebaut, wie die Gesellschaft fordert, aber an der Ladentheke nicht bezahlt.
4: Der Bayerische Bauernverband fürchtet, dass die aktuelle Lage dazu führen könnte, dass viele ihren Betrieb aufgeben. Er fordert daher eine schnelle Hilfe von Seiten der Politik, beispielsweise günstige Kredite oder steuerliche Entlastungen. Das Landwirtschaftsministerium teilt mit, dass Bayern sich auf allen Ebenen dafür einsetzen wird, dass die Schweinehalter Unterstützung bekommen. Konkrete Maßnahmen nennt das Ministerium aber nicht.
2: Eine drohende Umweltverschmutzung konnten gestern Feuerwehr und Polizei in Ortenburg im Landkreis Passau verhindern. Bei einem LKW war ein Schlauch geplatzt, als gerade Bitumen ausgepumpt wurde. Die zähe Masse war dann in einen Regenschacht geflossen. Konstantin König.
6: Weil der betroffene Regenschacht in die nahegelegene Wolfach führt, musste die Feuerwehr schnell handeln, damit die Bitumenmasse nicht ins Wasser gelangt. Auch ein Gefahrtrupp der Polizei war im Einsatz. Bitumen wird aus Erdöl gewonnen und hätte in der Wolfach, die später in die Donau mündet, Pflanzen und Tiere schaden können. Mehrere Stunden lang waren die Einsatzkräfte beschäftigt, Ölsperren zu errichten, bis feststand, dass kein Bitumen in die Wolfach gelangt war. Die Schadenshöhe ist noch nicht klar. Polizei und Wasserwirtschaftsamt Deckendorf prüfen jetzt, ob der 45-jährige Lkw-Fahrer möglicherweise gegen Vorschriften verstoßen hat.
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0: Gibt's da heute Vorschriften beim Wetterfahrplan? Naja, das ist der Waschküchenklassiker. Regenschirmpflicht heute im Süden, Dauerregen an den Alpen, Gewitterrisiko in Oberbayern. In Franken lacht die Sonne, aber auch nur bis zum Abend, dann kommt's da auch. Heute die Höchsttemperaturen 16 bis 25 Grad. Morgen kurzes Aufatmen und schon mal etwas Sonne tanken, wenn Sie die Sonne lieben und vermissen. Die Regenwolken sind morgen wahrscheinlich weg. In Franken geht's noch relativ bewölkt los. Nachmittags haben wir dann fast überall einen sehr freundlichen Mix. Die Pfützen trocknen so langsam weg, aber nicht überall. Also es kann schon sein, dass immer wieder auch Schauer durchziehen, größere Gewitter wahrscheinlich nicht. Und dann am Sonntag Postkartenwetter im ganzen Freistaat, fast keine Wolken mehr am Himmel, perfekt für den Biergarten, für die Berge, für die Radeltour. Sonnenbrille auch dran denken, die wird auf jeden Fall gebraucht werden. Und beim Thermometer sind wir dann auch wieder bei, ja, auf jeden Fall 19 bis 25 Grad. Das ist doch ganz gut. Also der Sonntag, falls die Frage mal auftaucht, wird der bessere der beiden Tage für Ausflüge zumindest.
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1: Was wieder für ein gute Laune-Ding von der Mountain Crew. Amsterdam, hier ist BR Schlager.
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1: Die Stimmung bleibt gleich ganz oben, versprochen, mit Udo Jürgens und einem Stimmungsmacher. Mathilda, das klingt nach Karibik, Sonne, guter Laune und das steckt auch drinnen. Wobei der Titel durch Harry Belafonte so richtig bekannt wurde und Udo Jürgens hat dann 1968 seine eigene Version draus gemacht. In der Geschichte geht es um Mathilda, die durch das Geld ihres Liebsten so die Chance hat, sich nach Venezuela abzusetzen und verschwindet. Nicht gerade die netteste Art, eine Beziehung zu beenden, aber dafür mit Rhythmus, bei dem wir gleich mitwippen. Udo Jürgens hat Mathilda auch auf seinem Album Udo mit drauf und der Titel kam beim Publikum bestens an, schaffte es in Deutschland sogar bis auf Platz 6, Österreich Platz 5 und mit seinen Konzerten, da war das immer ein sehr, sehr beliebter Mitmachsong. Also, wir hören gerne rein in den Titel aus dem Jahr 1968, Udo Jürgens und die Reise in die Karibik mit seiner Mathilda. Solche Schätze immer bei uns um 9.45 Uhr, der BR Schlager Musikschatz. Viel Spaß damit. Auf geht's! Ja.

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Das war er für heute, unser BR Schlagermorgen. Gleich wartet Christian Kienast noch auf Sie im BR Schlagertreff. Ich wünsche Ihnen schon mal ein tolles Wochenende, vielleicht mit der ein oder anderen Margarita im Glas. Margarita Time ist jetzt nämlich noch von Status Quo. Servus und ciao, Ihr Markus Barleck. Bis nächste Woche wieder.

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1: 10 Uhr. Die Nachrichten des Bayerischen Rundfunks mit Gabi Hinterstößer. Die Übersicht. Bundesregierung will an ihrem Reformkurs festhalten. Füllstände der Gasspeicher in Deutschland sind auf Rekordtief. Schweres Erdbeben hat Peru erschüttert. Das Wetter in Bayern verbreitet Schauer und Gewitter bei 16 bis 25 Grad. Berlin. Die Bundesregierung will trotz der schlechten Umfragewerte für die Koalition an ihrem Reformkurs festhalten. Das hat Kanzleramtsministerin Warken im Morgenmagazin von ARD und ZDF gesagt. Die geplanten Reformen seien zwar nicht beliebt, aber notwendig. Einige Vorhaben würden auch zu Einschnitten bei den Bürgerinnen und Bürgern führen. Es müsse aber gehandelt werden, so die CDU-Politikerin. Die Bundesregierung will bei ihrer Kabinettsklausur kommende Woche die Stärkung der Wirtschaft in den Mittelpunkt stellen. Dazu, so Warken, seien auch Gesprächspartner aus der Wirtschaft eingeladen. Deutschland müsse wieder wettbewerbsfähiger werden. Wirtschaftsverbände und Großkonzerne hatten in einem gemeinsamen Schreiben die Bundesregierung zu schnellen Reformen aufgerufen. Wegen sich wandelnder wirtschaftlicher Rahmenbedingungen, so der Tenor, stünden Unternehmen unter erheblichem Druck. Berlin. Die Gasspeicher in Deutschland sind derzeit so gering gefüllt wie noch nie seit Beginn der Aufzeichnungen im Jahr 2011. Das hat der Geschäftsführer des Branchenverbands Initiative Energien Speichern, Heinermann, gesagt. Derzeit liege der Füllstand bei 49%. Im vergangenen Jahr seien es zum gleichen Zeitpunkt bereits 67% gewesen. Damit würde die gespeicherte Gasmenge nicht ausreichen, um die Versorgung bei extrem tiefen Temperaturen im Winter vollständig abzusichern. Laut Bundeswirtschaftsministerium ist dagegen eine Gasmangellage nicht zu erwarten. Man nehme den geringen Füllstand aber ernst, hieß es gestern. Die Gaspreise sind in diesem Sommer wegen des Iran-Kriegs ungewöhnlich hoch, weshalb Händler weniger Gas für den Verkauf im Winter einkaufen. München. Knapp ein Viertel der Unternehmen in Deutschland leidet unter Fachkräftemangel. Das ergab eine Untersuchung des IFO-Instituts. Demnach sind das gut 2 Prozentpunkte mehr als noch im April. Allerdings liegt der Wert wegen der schwachen Konjunktur weiterhin deutlich unter dem langfristigen Durchschnitt von knapp einem Drittel. Besonders stark stieg die Nachfrage in der Telekommunikationsbranche. Dort fehlen bei mehr als 30% der Unternehmen Fachkräfte. Das sind gut doppelt so viele wie noch vor 4 Monaten. Berlin. Jeder zweite Ausreisepflichtige hat zuletzt Förderung vom Bund für seine freiwillige Ausreise in Anspruch genommen. Das geht aus einer Antwort der Bundesregierung auf eine Anfrage der Linksfraktion hervor. In den ersten 6 Monaten dieses Jahres reisten demnach fast 18.000 Ausreisepflichtige aus, die Hälfte von ihnen mit Bundesmitteln. Zeitgleich ging die Zahl der Abschiebungen zurück, und zwar auf etwa 9.600. Das sind rund 18% weniger als im Vorjahreszeitraum. Rückläufig war ebenfalls der Anteil derer, die in Deutschland Asyl beantragt haben. Ayacucho. Ein starkes Erdbeben hat das Zentrum Perus erschüttert. Der Erdstoß habe eine Stärke von 7,2 gehabt, erklärte das Erdbebeninstitut des südamerikanischen Landes. Mindestens 2 Menschen wurden dabei laut Zivilschutz verletzt. Mehr als 30 Gebäude wurden beschädigt. Das Epizentrum lag laut US-Erdbebenwarte in der Provinz Parinacochas. Auch in der Hauptstadt Lima waren Erschütterungen zu spüren. Nach den Erdbeben in Venezuela und Kolumbien war es bereits das 3. schwere Beben in der Region innerhalb von 2 Monaten. Das Wetter in Bayern. Verbreitet stark bewölkt, mit im Verlauf schweren Gewittern im Süden Bayerns, später auch in Franken. Zum Abend auch Starkregen und schwere Sturmböen, maximal 16 bis 25 Grad. In der Nacht nur noch einzelne Schauer bei 14 bis 19 Grad.

0: 9 Grad. Morgen wechselhaft, zwischendurch auch Sonne. Am Sonntag dann wieder meist sonnig, bei Höchstwerten von 17 bis 25 Grad. Soweit diese Nachrichten. Es ist jetzt 10.05 Uhr.
1: Recht vielen Dank, Gabi, hier ist BR Schlager mit der Verkehrsübersicht. Zwei Meldungen haben wir. A3 Frankfurt Richtung Würzburg. Zwischen Aschaffenburg und Goldbach stockender Verkehr wegen Bauarbeiten. A9 Berlin Richtung Nürnberg zwischen Bad Berneck-Himmelkron und Dreieck Bayreuth-Kulmbach. Stockender Verkehr nach einem Unfall. Ich wünsche Ihnen eine gute Fahrt. Fahren schön vorsichtig. 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
1: Schönen guten Morgen oder schönen Vormittag zum BR Schlagertreff. Also Ameisen haben ja nicht unbedingt den besten Ruf, aber dabei sind die Kleinen für die Natur wirklich so richtige Schwerstarbeiter. Sie lockern den Boden, sie verteilen Samen, sie räumen tote Tiere weg, sorgen damit im Wald und auf Wiesen für Ordnung. Also eigentlich so ziemlich nützliche Nachbarn. Aber jetzt kommt das große Aber. Nicht jede Ameise bleibt auch gerne dort, wo sie hingehört. Und warum in Nürnberg gerade ganz besondere Ameisen für Aufregung sorgen, das hören wir nach den nächsten drei Songs, die da wären. Wolkenfrei, Selfie von heute Nacht, Mark Medloch mit seinem neuen Titel und Foxclub mit Rock Me.

0: ein Selfie von heute Nacht. Und ich frage mich immer, warum schreibt man Selfie eigentlich Selfie E mit einem E am Schluss? Das braucht es doch eigentlich gar nicht. Gell? Ich bin ja immer dafür, dass man Buchstaben spart. Aber wie auch immer, wir haben es 10.16 Uhr. Sie hören BR Schlager und wir reden jetzt über ganz kleine Tierchen, nämlich eigentlich gute Tierchen, Ameisen nämlich, aber wenn die invasiv werden, also wenn die zum Beispiel Häuser unterhöhlen, dann sind sie wirklich ein Thema. Zum Beispiel auch in Nürnberg. Dort ist der alteingesessene Stadtteil Hasenbuck von einer Ameisenplage sogar betroffen, hervorgerufen durch die große Drüsenameise. So heißt die, ja. Wie Anwohner unserer Reporterin erzählen, bevölkert diese Ameisenart seit Juli Grundstücke und Gärten in der dortigen Ingolstädter Straße. Und dann haben sie schon Schädlingsbekämpfungsmittel eingesetzt, aber die lassen sich einfach nicht vertreiben. Es sind richtig große Kolonien, die nur ein paar Millimeter große Ameisen, die können einfach nicht zurückgedrängt werden. Das haben sie unserer Reporterin Julia Hoffmann berichtet.
1: Die Ameisen dringen ein in Mauerritzen, Fugen, Hausfassaden und Kabelschächte und unterhöhlen Steinplatten. Als Ursache dieser Invasion vermutet der Bürgerverein Nürnberg-Hasenbuck die umfangreichen Bauarbeiten im benachbarten Stadtquartier Lichtenreuth. Durch das tiefe Graben sei man auf die Nester gestoßen und habe die riesigen Ameisenkolonien vertrieben.
0: Jetzt denkt man doch, wenn man bei dem Thema zur Stadtverwaltung geht, da muss doch was passieren, oder? Das ist ja schließlich auch für so einen ganzen Stadtteil wirklich eine Gefahr, wenn sich die große Drüsenameise weiter ausbreitet, oder?
1: Die Anwohner haben sich mehrfach an die Stadt Nürnberg gewandt mit Bitte um Unterstützung, bisher mit wenig Erfolg.
0: Okay.
1: Laut Bürgermeisteramt kam es gestern zu einem ersten Treffen von Stadtvertretern, Grundstückseigentümern, Wohnungsbaugesellschaften und einer Wissenschaftlerin, um das weitere Vorgehen abzusprechen. In der Zwischenzeit wollen die ameisengeplagten Anwohner einen Brandbrief an den bayerischen Ministerpräsidenten Markus Söder schicken.
0: Also man merkt schon, die Verzweiflung ist groß im Kampf gegen die invasive Ameisenart im Nürnberger Süden. Hoffen wir, dass da schnell eine Lösung gefunden wird. Und ich weiß gar nicht, ob es Ihnen auch so geht, aber ich höre das und schon fängt es irgendwie bei mir an zu kribbeln.
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Hör ich immer wieder gerne Christina Bach mit. Hörst du denn noch immer El Martino? 10.24 Uhr haben wir es jetzt an diesem 21. August. Und genau heute vor 69 Jahren ging zum ersten Mal es richtig weit nach oben. 1957 gelang nämlich der Sowjetunion der erfolgreiche Test einer Interkontinentalrakete. Ja, und euch würde ich mal sagen, damit begann dann endgültig das Zeitalter, in dem der Mensch seine Ziele nicht mehr nur auf der Erde suchte. Ja, das kann man wirklich so sagen. Und ganz interessant, heute schicken wir Menschen ja ins All so einiges, Satelliten zum Beispiel, die umkreisen die Erde. Und bei uns reicht manchmal schon ein guter Song, damit man so ein bisschen abhebt. Und da würde ich sagen, das machen wir jetzt. Markus ist nämlich hier mit seinem aktuellen Titel Astronaut hier bei BR Schlager. Bitteschön.

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1: Mit Christine Gaub. Türkisblaues Wasser und spektakuläre Bergpanoramen. Jedes Jahr, jeden Sommer lockt das Tausende in die Allgäuer Hochalpen. Der Landesbund für Vogel- und Naturschutz warnt vor den Folgen. Christian Michael Hammer.
2: Vor allem der Schrecksee und die Geißalpseen werden durch Fotos und Videos in sozialen Medien immer bekannter und ziehen immer mehr Besucher an. Der Naturschutzverband warnt, dass die empfindlichen Lebensräume dadurch Schaden nehmen können. Viele Pflanzen und Tiere seien auf nährstoffarme Bedingungen in den Hochalpen spezialisiert. Wenn Wanderer Wege verlassen, an den Ufern verweilen oder Abkürzungen nutzen, entstehen Trampelpfade und wichtige Rückzugsräume für Wildtiere gehen verloren. Auch Müll und das Baden in Bergseen seien problematisch. So könnten Rückstände von Sonnenschutzmitteln ins Wasser gelangen und Wasserorganismen beeinträchtigen. Der LBV appelliert deshalb an Besucher, ihren Müll vollständig mitzunehmen, auf den ausgewiesenen Wegen zu bleiben, nicht an Bergseen zu zelten und auf Drohnenflüge zu verzichten. Gleichzeitig fordert der Verband von den Behörden mehr Kontrollen und eine bessere Besucherlenkung, um besonders sensible Naturräume dauerhaft zu schützen.
1: Eine drohende Umweltverschmutzung konnten gestern Feuerwehr und Polizei in Ortenburg im Landkreis Passau verhindern. Bei einem LKW war ein Schlauch geplatzt, als gerade Bitumen ausgepumpt wurde. Die zähe Masse war in einen Regenschacht geflossen. Konstantin König.
3: Weil der betroffene Regenschacht in die nahegelegene Wolfach führt, musste die Feuerwehr schnell handeln, damit die Bitumenmasse nicht ins Wasser gelangt. Auch ein Gefahrtrupp der Polizei war im Einsatz. Bitumen wird aus Erdöl gewonnen und hätte in der Wolfach, die später in die Donau mündet, Pflanzen und Tiere schaden können. Mehrere Stunden lang waren die Einsatzkräfte beschäftigt, Ölsperren zu errichten, bis feststand, dass kein Bitumen in die Wolfach gelangt war. Die Schadenshöhe ist noch nicht klar. Polizei und Wasserwirtschaftsamt Deckendorf prüfen jetzt, ob der 45-jährige Lkw-Fahrer möglicherweise gegen Vorschriften verstoßen hat.
1: Sie sollte die erste in Deutschland sein, doch jetzt steht die geplante Reha-Klinik für Väter und pflegende Angehörige in Nesselwang im Allgäu offenbar vor dem Aus, berichtet Till-Antoni Wiesbeck.
4: Große Pläne waren es, die zwei Klinikleiter und ein Gesellschafter da zusammen mit der Gemeinde Nesselwang hatten. Aus dem ehemaligen Heim der Schönstädter Marienschwestern wollten sie eine Reha-Klinik nur für Väter und pflegende Angehörige machen. Vor allem alleinerziehende Männer sollten dort Hilfe bekommen, aber auch Männer, die sich zum Beispiel um kranke Angehörige kümmern oder unter einer Trennung leiden. Jetzt der Paukenschlag. Die Pläne sind erstmal vom Tisch. Zumindest am Standort in Nesselwang. Das haben Gemeinde und potenzielle Betreiber mitgeteilt. Der Grund ist demnach ein Streit um die Höhe der Pacht mit dem Standorteigentümer. Aufgeben wollen die Beteiligten das Projekt aber noch nicht. Sie suchen jetzt nach einer anderen geeigneten Immobilie, möglichst auch im Allgäu.
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5: Ja, und da lauern schon so einige Schauer in der Schweiz, auch in Italien und Österreich, die zu uns reinkommen. Ein paar haben es auch schon geschafft, so von Südwesten her zieht dann so einiges zu uns rein und zum Nachmittag kann das auch richtig fett werden. Zum Abend hin in Ober- und Niederbayern sogar Unwetter mit Starkregen möglich, da ist dann eventuell auch Hagel dabei. Schwere Sturmböen mit Orkanböen kann es auch geben. Nach Unterfranken dagegen länger trocken heute, mit mal Sonne, mal Wolken, aber auch zum Abend hin dort Gewitter. Das ist heute alles bei 16 bis 25 Grad. Wenn wir aufs Wochenende schauen, morgen am Samstag in Franken ziemlich durchwachsen bis zum Abend, aber trotzdem Sonne und Wolken, öfter trocken. Am Sonntag dann trocken mit Sonne, nur regional mal mehr Wolken. Das bedeutet, der Sonntag ist der schönere Tag am Wochenende. Und die Höchstwerte, die liegen morgen am Samstag zwischen 17 und 22 Grad, am Sonntag dann zwischen 19 und 24 Grad.
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2: Ja, Urlaubszeit ist doch eine schöne Zeit, gell? Aber man muss so Sorgen haben, auch um die Pflanzen zu Hause, dass die genügend Wasser kriegen. Bei uns kommen die Katzen noch dazu, aber wir reden jetzt über die Pflanzen auf dem Balkon oder auch draußen und fragen uns, wer gießt denn jetzt eigentlich die, wenn ich ein paar Tage weg bin, und muss wirklich gleich der Nachbar mit der Gießkanne einspringen? Jetzt haben wir es ja wirklich auch heiß gehabt und so eine Urlaubsphase kann dann für Balkon- und Zimmerpflanzen ganz schön stressig werden. Aber mit so ein bisschen Vorbereitung kommen viele Pflanzen gut ein paar Tage durch. Manche können sogar schon länger alleine klarkommen. Ja, was so am besten funktioniert, darüber sprechen wir jetzt mit unserer Haushaltsexpertin Elke Messerschmidt vom Kompetenzzentrum Hauswirtschaft in Triesdorf. Hallo, Frau Messerschmidt.
3: Hallo, Herr Kienast.
2: Grüß Sie. Also, fangen wir mal ganz grundsätzlich an. Wie lange halten Zimmer- und Balkonpflanzen ohne Wasser überhaupt aus? Gerade jetzt bei dieser Hitze, die wir vor kurzem noch hatten.
3: Ja, also bei der Hitze muss man sagen, brauchen die Balkonpflanzen jeden Tag etwas Wasser. Da geht's nicht ohne. Jetzt bei den kühleren Temperaturen reicht es schon, wenn man sie, denke ich, alle 2 Tage gießt oder mit ein bisschen Maßnahmen dann verlängert. Zimmerpflanzen, die halten sie im Sommer eigentlich ganz gut innen aus. Man hat ein bisschen höhere Luftfeuchtigkeit und da verdunstet das Wasser in der Erde nicht so. Die kommen bis zu einer Woche auch mal ohne Gießen aus.
2: Ah, das ist gut. Und jetzt, wenn wir dann in Urlaub fahren und bevor wir die Koffer packen, was können wir ganz einfach vorbereiten, damit unsere Pflanzen die ersten Tage gut überstehen?
3: Genau, also man kann gucken, dass sie mal generell ein bisschen im Schatten stehen. Das gilt sowohl für die Zimmerpflanzen auch als für die Balkon- oder Terrassenpflanzen. Von der Fensterbank runternehmen oder eben die Pflanzen draußen auch so ein bisschen zusammenschieben. Vielleicht unter einem Baum oder einem Busch stellen. Und dann auch wirklich gut durchwässern, sodass sogar tatsächlich ein bisschen Wasser im Übertopf oder im Untersetzer schon steht. Und das Wasser muss allerdings wirklich überprüft werden, dass das wegkommt, wenn man zurückkommt. Sonst ist die Gefahr groß, dass die Wurzeln einen Schaden bekommen.
2: Dass es nicht länger steht, genau.
3: Genau, aber eben für so ein kurzes Wochenende, da die Pflanzen dann einfach gut über ein Wochenende kommen, ohne dass der Nachbar vielleicht gleich einspringen muss.
2: Okay, und ich stelle auch die Pflanzen, die Sonne mögen, die stelle ich auch in Schatten?
3: Für so eine kurze Zeit, ja.
2: Okay. Für ein Wochenende gibt es ja da ganz einfache Tricks, zum Beispiel die PET-Flasche oder ein Tongefäß als Wasserspeicher. Wie funktioniert denn das, Frau Messerschmidt?
3: Also das habe ich jetzt dieses Jahr tatsächlich auch mal ausprobiert. Diese Tongefäße, die werden einfach in die Erde ein bisschen eingebuddelt und die sorgen dann dafür, dass die Feuchtigkeit aus dem Tongefäß austritt und die Erde ein bisschen feuchter bleibt. Das hat aber alles Grenzen, das verlängert das vielleicht um einen Tag. Jetzt bei der Hitze waren die abends auch wieder leer, also da verdunstet es auch recht schnell. Die PET-Flaschen, das funktioniert besser. Da werden die PET-Flaschen auf sowas wie einen Wasserhahn gestellt. Dann tropft das Wasser sehr langsam raus. Aber es ist entscheidend, dass die PET-Flasche sehr fest ist. Also wenn das so günstige, dünne Runde sind, da geht das Wasser in einem Schwall raus, schon wenn man das in diesen Wasserhahn steckt. Und dann ist das Bewässern nicht möglich. Also man braucht da eine etwas festere PET-Flasche und dann hält es durchaus, bis je nach Topfgröße natürlich, bis zu 2 bis 3 Tagen.
2: Okay, jetzt weiß ich nicht, ob ich es richtig verstanden habe. Also ich drehe die um, mache Wasser rein und stecke sie in die Erde.
3: Nee, in so ein besonderes, in so ein Aufstecker, der wie so ein Aufstecker, der wie so ein kleiner Wasserhahn funktioniert. Da ist unten ein Rädchen dran und dann tropft das aus einer kleinen Nase das Wasser raus.
2: Ah, jetzt hab's auch ich verstanden. Wenn wir jetzt eine Woche oder länger weg sind, welche Bewässerungssysteme sind denn dann sinnvoll und kann man denen seine Pflanzen auch wirklich mit gutem Gewissen anvertrauen?
3: Also länger als 4-5 Tage werden die Pflanzen nicht ganz ohne Hilfe auskommen. Entweder dann den Nachbarn oder die Freunde oder diese automatischen Bewässerungssysteme. Da gibt es ganz unterschiedliche. Ich denke, die werden schon alle funktionieren, sonst werden sie nicht auf dem Markt. Da hängt es ein bisschen von ab, was möchten Sie? Möchten Sie, dass Ihr Wasser irgendwo die ganze Zeit im Haus läuft, weil Sie müssen die Wasserhähne natürlich zuführen oder eine Pumpe einstellen, dass es von der Zisterne rauskommt. Also das muss man halt entscheiden, will man das?
2: Ja.
3: Ich habe ein Bewässerungssystem mit einem Wassertank. Das läuft sozusagen dann schon autark. Das ist ein 40-Liter-Tank. Da habe ich jetzt, das habe ich dieses Jahr auch probiert, habe ich meine beiden Tomatenpflanzen und Gurken angepflanzt in insgesamt 4 Töpfe. Und dieser 40-Liter-Tank versorgt die dann über Tröpfchenbewässerung ungefähr eine Woche. Das funktioniert eigentlich ganz gut.
2: Also eine Woche sind wir dann in jedem Fall sicher.
3: Eine Woche wärmer.
2: Schon gut, ja, genau.
3: Ja.
2: Fahren Sie noch in Urlaub oder waren Sie schon?
3: Bei mir geht's am Montag los, an die Nordsee.
2: Ah, oh, wie schön, Mensch, an die Wadderkant. Das gefällt mir. Recht vielen Dank, Elke Messerschmidt vom Kompetenzzentrum Hauswirtschaft in Triesdorf. Und wir von BR Schlager wünschen Ihnen einen schönen Urlaub.
3: Vielen Dank.
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0: Auch aus Bayern haben nun in einem Brandbrief gefordert, die Vorhaben rasch umzusetzen, etwa zur Rente und zur Steuer. Kanzleramtsministerin Warken sieht keine Meinungsverschiedenheit, wie sie im Morgenmagazin von ARD und ZDF gesagt hat. Und sie nimmt Kanzler Merz in Schutz, der wegen seiner Ferienzeit kritisiert wird.
1: Wenn der Kanzler weniger sichtbar war, heißt ja nicht, er ist nicht informiert, er hat nicht gearbeitet, er hat nichts getan. Das hat er sehr wohl. Aber natürlich, es braucht jetzt auch Mut, diese Reformen anzugehen. Die tun sich nicht von alleine. Und diese Reformen führen auch dazu, dass es Einschnitte bei den Menschen gibt. Nicht unbedingt alles am ersten Tag besser werden, sondern das braucht ein Stück.
0: Am kommenden Dienstag trifft sich das Kabinett von Kanzler Merz zu einer Klausur und will die nächsten Reformen voranbringen. Der Verfassungsschutz hat in der Nähe von Berlin ein Waffendepot gefunden. Beamte stießen nach Informationen von NDR, WDR und Süddeutscher Zeitung in einem Wald auf ein Versteck mit mehreren scharfen Schusswaffen. Sie gehen davon aus, dass das Lager im Auftrag russischer Geheimdienste angelegt worden ist. Der Generalbundesanwalt ermittelt bereits, und zwar wegen des Verdachts der Vorbereitung einer schweren staatsgefährdenden Gewalttat. Die Debatte um die Füllstände der Gasspeicher hält an. Sie sind ja derzeit so gering gefüllt wie noch nie seit Beginn der Aufzeichnungen vor 15 Jahren. Der Bundesverband der Energie- und Wasserwirtschaft fordert nun stärkere finanzielle Anreize für Gashändler. Verbandschefin Andrehe sagte im Deutschlandfunk:
2: Die Bundesregierung hat sehr früh auf den Markt gesetzt und hat gesagt, wir überlassen die Frage, wie die Speicherbefüllung sich vollzieht, den Marktkräften. Und solange es keine Anreize gibt über die Frage, wie man mit diesem wirtschaftlichen Risiko umgeht, solange wird abgewartet.
0: Sie können nur davor warnen, nur die Unternehmen in der Pflicht zu sehen. Diese handelten wirtschaftlich, so Andrehe. Wegen des Niedrigwassers der Donau drosselt Bulgarien die Leistung seines einzigen Atomkraftwerks in Kozloduy. Damit solle der sichere Betrieb gewährleistet bleiben, hat das Energieministerium erklärt. Die beiden Reaktoren liefern ein Drittel des Stroms für die Menschen in Bulgarien. Rumänien und Ungarn haben einige AKW an der Donau komplett abgeschaltet. Im Nürnberger Stadtteil Hasenbuck kämpfen die Anwohner derzeit gegen eine ungewöhnliche Ameisenplage. Seit Juli macht sich die sogenannte große Drüsenameise auf Grundstücken, Häusern und in Gärten breit. Vermutet wird, dass umfangreiche Baumaßnahmen im benachbarten Stadtquartier Nürnberg-Lichtenreuth die Ameiseninvasion ausgelöst haben. In ihrer Not haben sich die Bürger bereits mehrmals an die Stadtverwaltung gewandt. Als nächstes wollen sie einen Brandbrief an Bayerns Ministerpräsident Söder schreiben. Das Wetter in Bayern. Verbreitet stark bewölkt, mit im Verlauf schweren Gewittern im Süden Bayerns und später auch in Franken. Zum Abend hin auch Starkregen und schwere Sturmböen, maximal 16 bis 25 Grad. In der Nacht nur noch einzelne Schauer bei 14 bis 9 Grad. Morgen wechselhaft, zwischendurch auch Sonne. Am Sonntag dann wieder meist sonnig bei Höchstwerten von 17 bis 25 Grad. Soweit diese Nachrichten. Jetzt ist es 11.04 Uhr.
3: Vielen Dank, Frau Hinterstößer, für die Nachrichten. Jetzt schauen wir auf Bayerns Straßen im BR-Schlager Verkehrsservice. Beginnen mit der A3 Frankfurt Richtung Würzburg. Zwischen Aschaffenburg und Hößbach ein Stau. A7 Füssen Richtung Ulm. Zwischen Illertissen und Dreieck Hittistetten stockender Verkehr. Und A9 München Richtung Nürnberg zwischen Manching und Ingolstadt Ost ebenfalls ein Stau. Gute Fahrt wünsche ich Ihnen.
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3: Ja, wir schauen zurück in dieser Stunde, ungefähr 150 Millionen Jahre. Da geht es um ein 25 Meter langes Dinosaurier-Skelett. Ich finde ja, wir freuen uns immer, wenn Tiere wieder auftauchen, die eigentlich schon als verschwunden galten. Die schwarze Holzbiene zum Beispiel. Aber bei einem Dinosaurier, da bin ich ganz froh, dass der nicht plötzlich wieder lebendig in meinem Garten steht. Also ganz ehrlich, 25 Meter Tyrannosaurus im Garten. Also da hätte selbst der Nachbar mit seinem Rasenmäher wirklich schlechte Karten. Wie es mit diesem riesigen Skelett weitergeht und was es damit auf sich hat, Das hören Sie gleich.

0: BR-Schlager um 11:15 haben wir es jetzt genau an diesem 21. August, ein Freitag. Und es ist wirklich etwas ganz Besonderes. Dieses 25 Meter lange Dinosaurier-Skelett, das steht im Altmühltal. Da gibt es das zu sehen, genauer gesagt im Dinosaurier-Museum Altmühltal, auch Dino-Park genannt, das liegt da bei Denkendorf. Dort wird der originale Langhals-Dinosaurier gerade in der Museumshalle aufgebaut und unser Reporter Axel Mölkner-Kappel hat sich das mal genauer angeschaut.
1: Wenn man die 25 Meter lange, schräge Präsentationsfläche entlangläuft, kann man erahnen, wie groß der Langhalssaurier war. Dort haben Museumsmitarbeiterin Verena Jahnke und ihre Kolleginnen die versteinerten Knochen des Sauropoden, so der wissenschaftliche Name, ausgelegt.
2: Im Endeffekt ist es ein großes 3D-Puzzle ohne Anleitung. Man muss sich schon so Knochen für Knochen durcharbeiten, ne?
1: Gefunden wurden die ersten Knochen 2008 im US-Bundesstaat Wyoming. Schweizer Paläontologen haben das Skelett ausgegraben. Etwa 15.000 Arbeitsstunden stecken bereits in der Präparation der Knochen. Jetzt wird es erstmals in einer Kooperation im Dino-Museum bei Denkendorf rekonstruiert. Nils Lennart Völker, Juniorchef des Museums.
3: Aktuell liegt er bei uns noch flach. So ein bisschen so, wie es da auch in der Fundstelle war. In den Ausgrabungen ist es nie so, dass die Knochen alle beisammen liegen, sondern sie sind verteilt über eine große Fläche. Aber auch diese Geschichten erzählen wir.
1: Etwa bis Ende des Jahres soll das Skelett liegend vollständig wiederhergestellt werden. Dabei kann man Verena Jahnke und ihren Kolleginnen zusehen.
2: Es ist alles einzigartig. Das hat mal gelebt. Also es ist ja das schon unvorstellbar, wenn ich sage, ich sitze jetzt hier unterhalb vom Bauch von diesem Tier und ich passe hier leicht rein. Ich habe eigentlich schon wirklich Ehrfurcht vor diesen Dingen, die ich da anfasse.
1: Immerhin sind sie 156 Millionen Jahre alt. Der Langhalssaurier war nach Erkenntnissen der Paläontologen erst 16 Jahre alt, als er starb. Der Hals ist zu lang, damit der reine Pflanzenfresser gut an seine Nahrung herankam. Dieses Exemplar haben die Forscher Arapaho getauft, respektvoll benannt nach den Indianern, auf dessen Stammesgebiet der Dinosaurier gefunden wurde. Nils Lennart Völker.
3: Er soll später aber auch auferstehen. Genauso wie unser Rocky, wie unser T-Rex im Museum, sind wir dabei, ein Gestell zu schweißen, sodass das Tier, das Skelett, irgendwann wieder in einer natürlichen Pose steht, so wie er damals, als er gelebt hat, durch die Wälder gestreift ist und durch die Prärie gestreift ist.
1: Das wird allerdings erst 2027 der Fall sein. Bis dahin kann man beim Aufbau zusehen und auf dem Freigelände ein originalgetreues Modell der Langhalssaurier besuchen und dabei erahnen, wie groß Arapaho und seine Artgenossen einst waren.
0: Danke, Axel, aber ist ja schon Wahnsinn, man passt praktisch in den Bauch rein. Da ist es vielleicht ganz gut, dass das Tier doch nimmer lebt. Mehr Informationen übrigens auf der Webseite des Museums unter dinosauriermuseum.de.
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Das war Marie Rhein mit ihrem aktuellen Titel Auf allen Sprachen. Heute vor 100 Jahren genau bekam ein, ja, würde sagen, ziemlich berühmter Stern seinen offiziellen Platz. 1926 wurde nämlich das Markenzeichen der neu gegründeten Daimler-Benz AG eingetragen. Also der berühmte Mercedes-Stern mit dem Lorbeerkranz außenrum. Und seitdem wissen wir, manche Sterne hängen am Himmel, andere kleben auf der Motorhaube. Und wenn man einen davon sieht, weiß man zumindest schon mal, hier fährt jemand, der beim Einparken wahrscheinlich lieber zweimal nachschaut, ob er auch nirgends anstößt. Aber vollkommen egal, welcher Stern gerade vor Ihnen steht, wir sorgen jetzt für musikalischen Glanz hier auf BR Schlager mit David Hasselhoff.

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1: Mit Christine Gaub. Es sollte die erste Reha-Klinik für Väter und pflegende Angehörige in Deutschland werden, in Nesselwang im Allgäu. Doch nun steht das Projekt offenbar vor dem Aus, berichtet Till Anthony Wiesbeck.
2: Große Pläne waren es, die zwei Klinikleiter und ein Gesellschafter da zusammen mit der Gemeinde Nesselwang hatten. Aus dem ehemaligen Heim der Schönstädter Marienschwestern wollten sie eine Reha-Klinik nur für Väter und pflegende Angehörige machen. Vor allem alleinerziehende Männer sollten dort Hilfe bekommen, aber auch Männer, die sich zum Beispiel um kranke Angehörige kümmern oder unter einer Trennung leiden. Jetzt der Paukenschlag. Die Pläne sind erstmal vom Tisch. Zumindest am Standort in Nesselwang. Das haben Gemeinde und potenzielle Betreiber mitgeteilt. Der Grund ist demnach ein Streit um die Höhe der Pacht mit dem Standorteigentümer. Aufgeben wollen die Beteiligten das Projekt aber noch nicht. Sie suchen jetzt nach einer anderen geeigneten Immobilie, möglichst auch im Allgäu.
1: Die Almen und ihre Weiden sind ein schützenswertes Kulturgut. Um sie zu erhalten, sucht der Deutsche Alpenverein nun Freiwillige. Laura Hautkamp.
3: Der Deutsche Alpenverein lädt zu sogenannten Schwendaktionen ein. Dabei werden junge Bäume und Sträucher entfernt, damit Almweiden nicht allmählich zuwachsen. Die ersten Einsätze sind Ende nächster Woche im Aachental und in der Ramsau im Berchtesgadener Land geplant. Weitere Termine folgen im September in der Region, sowie in Sachrang und im Oktober auf der Königsalm bei Kreuth. Die Aktionen sollen die Almbäuerinnen und Almbauer bei der aufwendigen Landschaftspflege unterstützen. Zugleich dienen offene Almflächen als Lebensraum für zahlreiche Pflanzen und Tierarten. Nach Angaben des Alpenvereins erschwert auch der Klimawandel die Bewirtschaftung. Höhere Temperaturen und längere Trockenphasen verändern das Pflanzenwachstum und erhöhen unter anderem den Aufwand bei der Wasserversorgung der Tiere.
1: Ja, und die Trockenheit hat nun offenbar auch dafür gesorgt, dass aus einer Heilquelle im Landkreis Kelheim kein Wasser mehr fließt. Und dabei steht ausgerechnet in einem Monat das 300-jährige Jubiläum mit Wallfahrt an. Katrin Unverdorben aus Niederbayern.
4: Im Jahr 1700 soll an der Quelle bei Frauenbründel südlich von Bad Abbach ein Wunder geschehen sein. Ein fast blinder Mann konnte nach der Waschung mit dem Quellwasser wieder sehen. Nun ist die heilige Quelle, auf der eine Wallfahrtstradition gründet und mit der niederbayerische Markt wirbt, versiegt. Der dortige Pfarrer teilte das per Aushang mit. Die Besucher werden außerdem gebeten, keinen Zapfversuch mehr zu unternehmen. Nun hat der Pfarrer Angst, dass auch eine weitere Wasserquelle im Innenhof austrocknet. Diese versorge ihn, der dort lebt, mit Wasser. Wenn sie weg sei, bekomme er ein Problem, sagte er der Mittelbayerischen Zeitung. Ein weiteres Problem: Im September steht ein Jubiläum bevor. Die katholische Kirche Frauenbründel besteht dann seit genau 300 Jahren. Das sollte mit Wallfahrern und einem großen Fest gefeiert werden.
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5: Ja, heute brodelt so ein bisschen in der Wetterküche. Tief Olivia ist über uns. Und das bedeutet, Olivia schiebt uns so einige Regenwolken rein. Und nicht nur das, aus dem Regen kann auch stärkerer Regen werden. Da können auch Gewitter rauskommen und Sturmböen bis Orkanböen kann es geben. Hagel bis 3 Zentimeter möglich. Und das kann überall in Bayern passieren. Gewitter kann man leider nicht genauer vorhersagen. Und dauert noch ein bisschen, zumindest im bayerischen Norden, also vor allen Dingen in Unterfranken, bis da die Gewitter und Schauer ankommen. 16 bis 25 Grad gibt es heute. Schauen wir noch aufs Wochenende. Morgen, der Samstag, Sonne und Wolken, einzelne Schauer und Gewitter sind da nicht ausgeschlossen. Nach Süden hin öfter mal Sonne und Wolken und trocken. Bis zum Abend aber dann überall Sonnenschein. 17 bis 22 Grad, 19 bis 24 gibt es am Sonntag. Und da gibt es mal mehr, mal weniger Wolken und auch Sonnenschein. Und das ist der Tag, wenn Sie gerne eine Wanderung machen wollen, der besser geeignet ist am Wochenende. Ob dieses Wetter die Pilze mögen, müssen wir mal nachfragen. Vor allen Dingen, was nach der Trockenheit mit den Schwammerln los ist. In wenigen Minuten hier auf BR Schlager. Davor gibt es jetzt dann aber noch so einiges an Musik.
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0: Eva Luginger mit ihrem neuen Titel Heimliche Tränen hier auf BR Schlager. 11.46 Uhr haben wir es. Lange war es ja wirklich sehr trocken bei uns in Bayern. Jetzt regnet es so ein bisschen, sage ich jetzt mal vorsichtig. Gewitter werden erwartet. Und nicht nur Pilzsammlerinnen und Sammler fragen sich, wie sieht das denn eigentlich mit unseren Pilzen im Wald aus? Was hat die anhaltende Trockenheit mit den Pilzen gemacht? Können wir trotzdem auf gute Schwammerlernte hoffen? Das fragen wir jetzt den Pilzexperten Andreas Reder. Er hat in Bamberg eine Pilzschule, ist Pilzberater und Pilzsachverständiger. Und ich habe ihn jetzt am Telefon. Hallo, Herr Reder.
1: Hallo, Herr Kienast. Schön, dass ich da sein darf.
0: Schön, dass Sie Zeit haben für uns. Das muss man mal sagen. Aber erstmal ganz grundsätzlich, wenn es über längere Zeit heiß und trocken ist, was passiert dann eigentlich mit den Pilzen im Wald? Wachsen da einfach weniger Fruchtkörper oder kann so ein Pilz eine solche Trockenphase auch gut überstehen?
1: Ja, also am Anfang ist es so, also wenn es sozusagen aufhört zu regnen, dann können die Pilze noch ein paar Tage durchhalten. Aber so ein Fruchtkörper, den wir dann ernten, der besteht ja hauptsächlich aus Wasser. Und wenn es dann sehr trocken ist, dann trocknet er natürlich sehr schnell ein. Da gibt es zum Beispiel Pilze, die auf der Erde wachsen, die trocknen recht schnell ein. Und die Pilze, die auf Holz wachsen, weil das Holz als Wasserspeicher dient, die halten da ein bisschen länger durch.
0: Und wie schaut es im Moment im Wald aus? Findet man
1: das? Ja, es beginnt erst. Also es braucht jetzt so 40 bis 60 Liter, die müssen erst mal regnen. Wir sind jetzt, glaube ich, im Moment so bei 20 Litern, zumindest im Raum Bamberg. Und dann braucht es normalerweise so eine Woche, dann kommen eben Pilze, die auf Holz wachsen. Dann dauert es nochmal zwei Wochen, dann kommen Streuzersetzer, die eben so in der Laubstreu, in der Nadelstreu oder auch auf Wiesen wachsen. Das wäre zum Beispiel der Parasol. Und dann so nach 3 bis 4 Wochen, dann kommen so die ersten Symbiosepilze. Das sind dann so, also die Röhrlinge wie Steinpilze und Maronen. Das braucht einfach eine gewisse Zeit. Also ich denke so ab, ja, Anfang, Mitte September können wir dann auf jeden Fall mit einer größeren Pilzschwemme rechnen, wenn es bis dahin noch ein bisschen mehr regnet.
0: Okay, also ich freue mich schon. Der eigentlich viel größere Teil, man sieht ja eigentlich nur die Pilze oben, die rauswachsen, der steckt ja als Myzel drinnen. Das ist sozusagen die Wurzel unter der Erde oder eben im Holz. Wie kommt dieses Pilzgeflecht denn mit Trockenheit klar? Und wenn es jetzt regnet, kommt der Regen noch rechtzeitig, damit die Pilze jetzt noch wachsen können?
1: Ja, genau. Also das Pilzmyzel, das ist praktisch, also ist so ein großes Geflecht, das kann sich durchaus über mehrere Meter im Boden erstrecken oder auch im Holz. Und wenn es dann trocken ist, dann ja, bildet sich das ein bisschen zurück. Es stirbt teilweise ab, aber es geht dann in so eine Art Ruhezustand. Und wenn es dann regnet, und der Regen muss dann ja auch erstmal im Boden versickern, weil das Pilzmyzel, das kann durchaus einige Zentimeter tief im Boden sein. Und wenn dann das Wasser das Pilzgeflecht erreicht, dann regenerieren sich praktisch wieder diese Pilzfäden, das Myzel kann wachsen. Und wenn dann die Bedingungen passen, dann werden erste Fruchtkörper gebildet.
0: Okay. Gibt es denn Pilze, die mit Hitze und Trockenheit besonders gut zurechtkommen? Andere, die vielleicht auch richtig gelitten haben und wir nach einem trockenen Sommer eher vermissen?
1: Genau. Also Pilze auf Holz, die sind da auf jeden Fall gut. Zum Beispiel der Schwefelporling, der wird auch Chicken of the Woods genannt. Das ist so ein kräftig gelb-oranger Pilz, der so dachziegelartig aus Holz rauswächst.
0: Aha. Kann man auch essen?
1: Ja, genau. Also Chicken of the Woods schmeckt so wie Hühnchen, sehr guter Speisepilz. Und der kommt auch, ist so ein typischer Sommerpilz und zieht halt seine Feuchtigkeit aus dem Holz. Das heißt, also den kann man auch zur Zeit noch finden. Dann gibt es noch den Lungenseitling. Das ist die Sommerform vom Austernseitling. Den kennen bestimmt viele. Kann man auch im Supermarkt kaufen. Und der wächst eben auch auf Holz. Und den kann man auch noch finden. Wo es ein bisschen schlechter ausschaut, sind so bei typischen Sommerarten, also zum Beispiel der Sommersteinpilz oder der Pfifferling. Für die war es einfach jetzt wirklich zu trocken und da wird es, denke ich mal, Einbußen geben. Aber da kommen halt dann Ersatzarten wie der Trompetenpfifferling im Herbst oder auch der gemeine Steinpilz. Der wächst dann auch dort Mitte September und da können wir uns dann auf jeden Fall drauf freuen.
0: Wenn man jetzt loszieht, dann würden Sie sagen, Sie sagen jetzt eher September, aber findet man jetzt schon irgendwas?
1: Man muss sich halt feuchte Stellen im Wald suchen, wo vielleicht so an Bachrändern oder so, wo es einfach auch ein bisschen schon der Boden dauerdurchfeuchtet ist, dann kann man durchaus was finden. Ich denke, es wird nicht die Riesenpilzernte geben, aber wenn man sich ein bisschen in seinem Wald auskennt, vielleicht auch da schaut, wo ist das Moos ein bisschen feuchter? Da denke ich, kann man in den nächsten Tagen vielleicht auch schon mal losgehen und was finden.
0: Okay, wenn man sich so ein bisschen in seinem Wald auskennt, das sind ja immer, diese Stellen, die sind ja immer sehr geheim. Sie verraten Ihre auch nicht, oder?
1: Naja, manche von meinen Stellen verrate ich schon bei meinen Kursen. Da gehe ich dann mit den Leuten auch in den Wald und zeige ihnen die, man hat mittlerweile recht viele Stellen. Da ist es kein Problem, da mal ein paar davon zu verraten.
0: Herr Rieder, jetzt gibt's ja immer die Frage nach, wenn ich einen Pilz ernte, drehe ich den aus dem Myzel raus oder schneidet man ihn ab? Was empfehlen Sie?
1: Ich empfehle auf jeden Fall, ihn rauszudrehen, wobei rausdrehen eigentlich auch ein bisschen ungenau ist. Am besten ist es, man nimmt das Messer, das man idealerweise dabei hat, geht an der Seite ein bisschen unter den Pilz und hebelt ihn sozusagen aus dem Boden raus, sodass die Stielbasis, das ist eben der Teil, der im Boden steckt, komplett mit rauskommt. Weil da sind oft sehr wichtige Merkmale dran, um einen Pilz von einem Giftpilz zum Beispiel, einen Speisepilz von einem Giftpilz zu unterscheiden. Bestes Beispiel, grüner Knollenblätterpilz hat unten eine Knolle mit einer häutigen Volva wie so eine Eierschale drumherum. Wenn ich den abschneide, dann bleibt dieses Merkmal im Boden und dann kann ich unter Umständen den Pilz leichter mit einem Speisepilz verwechseln.
0: Hei, danei, ja, da muss man aufpassen. Gut, also der kommt dann bei uns nicht ins Gericht. Aber Herr Rieder, Sie sind Pilzexperte, so kann man das wirklich sagen. Was kommt denn bei Ihnen auf den Tisch? Was ist denn Ihr Lieblingsrezept?
1: Ja, also ich mag am liebsten einen von den Rötelritterlingen, den violetten Rötelritterling. Und der hat schon so einen ziemlich intensiven Geruch nach Multivitaminsaft. Und den behält auch, wenn man ihn brät und den einfach in der Pfanne aufgeschnitten, 10 Minuten schön angebraten, dass er richtig ordentlich braun wird, so ein bisschen Farbe bekommt, dann auf ein Butterbrot und ein bisschen Salz drüber. Das ist für mich eigentlich das perfekte Rezept.
0: Ja, ich glaube, ich besuche Sie mal.
1: Sehr
0: was,
1: gerne.
0: Was jeder machen sollte, ist Ihre Webseite zu besuchen. Die ist wirklich sehr gelungen. Heißt pilzschule.bamberg.de und der Herr Rieder gibt auch Kurse. Recht vielen Dank fürs Gespräch. Jetzt wissen wir Bescheid über die Schwammerl im Wald. Danke, Herr Rieder.
1: Danke Ihnen. Danke Ihnen.
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0: bei Rüstungsfirmen identifiziert hatte. In den letzten Jahren haben westliche Sicherheitsbehörden jetzt immer wieder festgestellt, dass Russland an das Vorgehen der Sowjetunion anknüpft. Erdverstecke etwa wurden genutzt, wenn es um den Austausch mit besonders getarnten Spionen ging.
1: Kanzleramtsministerin Warken hat Kritik an Bundeskanzler Merz zurückgewiesen. Dass der Kanzler zuletzt weniger sichtbar gewesen sei, bedeutet nicht, dass er nicht gearbeitet habe. Nächste Woche will die Bundesregierung bei einer Klausur in Brandenburg festlegen, wie es mit den Reformen weitergeht. Wirtschaftsverbände und Unternehmen aus Bayern und Baden-Württemberg machen Druck. In einem Brief fordern sie schnellere Reformen.
2: Unternehmen in Deutschland, heißt es in dem Schreiben, aus dem die Mediengruppe Bayern zitiert, stünden unter erheblichem Druck. Wegen hoher Energiekosten, aber auch, weil die Beitragsbelastungen durch die Sozialversicherungen mit über 42% zu hoch seien. Es sei inakzeptabel, dass die Belastung trotz stabiler Beitragssätze immer weiter steige, weil die Beitragsbemessungsgrenzen angehoben würden. Aus Berlin, Christina Nagel.
1: In Griechenland sind in den letzten Monaten mehr als 300 Menschen wegen Brandstiftung festgenommen worden. Nur bei 36 von ihnen gehen die Behörden davon aus, dass sie vorsätzlich Brände gelegt haben. In mehr als 270 Fällen ging es um Fahrlässigkeit. Und immer wieder sind es auch Urlauber, die durch Leichtsinn verheerende Brände auslösen. Letzte Woche erst auf Kreta. Ein Urlauber hatte verbotenerweise mit Holzkohle am Waldrand gegrillt. Die Statistikbehörden erfassen in Deutschland fast alles. Heute haben sie uns neue Daten zur Zahl der offiziell angemeldeten Prostituierten geliefert. Bundesweit waren es 32.500, in Bayern 4.826. Das sind etwas mehr als im letzten Jahr, aber die Zahl ist deutlich niedriger als vor der Corona-Zeit. Im Großraum München soll in den nächsten Tagen und Wochen die Erde kurz beben. Das ist dann aber keine Naturkatastrophe, sondern ein Forschungsprojekt. Sogenannte Vibro-Trucks erzeugen gezielt Schwingungen, die in den Boden geleitet werden. Ziel ist, den Untergrund genauer zu vermessen, um vorhersagen zu können, wo sich neue Geothermie-Projekte lohnen und wo nicht. Das Wetter in Bayern. Von Schwaben breitet sich Regen aus, auch Gewitter können dabei sein. Später gibt es in Ober- und Niederbayern örtlich Unwetter mit Starkregen, Hagel und schweren Sturmböen. In Unterfranken bleibt es länger trocken, bei Höchstwerten bis 25 Grad. In der Nacht ziehen Regen und Gewitter ab, morgen wird es wechselhaft, Schauer gibt es nur noch selten. Der Sonntag wird überwiegend trocken und sonnig, bei bis zu 25 Grad. Es wird 12.04 Uhr.
3: Dankeschön, Andreas. Hier ist Bea Schlager mit der Verkehrsübersicht. 5 Meldungen haben wir. A3 Würzburg Richtung Frankfurt. Zwischen Weibersbrunn und Aschaffenburg Ost 8 Kilometer Stau. A7 Füssen Richtung Ulm. Zwischen Illertissen und Dreieck Hettistetten stockender Verkehr. A9 München Richtung Nürnberg. In Höhe Dreieck Holledau ein Unfall. Und weiter auf der A9 Richtung Nürnberg zwischen Manching und Ingolstadt Ost ein Stau. Dann noch die A9 Nürnberg Richtung München am Kreuz München Nord in der Überleitung zur A99. Hier ein Unfall auf der linken Spur. Ansonsten geht's gut, gute Fahrt Ihnen.
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3: Es heißt ja auch Sendung fahren. Also ich wünsche Ihnen und mir eine gute Fahrt durch diese Stunde zwischen 12 und 13 Uhr im BR Schlager-Treff. Den Anfang machen Club 3, du schaffst das schon, Alessa mit ihrem neuen Titel Zwischen deinen Zeilen und hier der Ramon, der Roseli. Komm und bedien dich. Mensch, das ist doch ein Programm hier.

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1: Also wenn das Wetter mal stürmisch und unfreundlich ist, da mache ich mir es echt auch gern mal vor dem Fernseher gemütlich, das gebe ich zu. Und da haben wir ja heute einen klasse Streaming-Tipp aus der ARD-Mediathek für Sie. Und in dem geht's auch um meine zweite Leidenschaft, nämlich das Lesen. Liebe Bücher, bin ja auch Buchhändlers Enkel. Meine Großmutter hatte eine Buchhandlung und freue mich über gute Buchtipps. Und ich kann mir kaum vorstellen, wie das wäre, wenn ich nicht lesen könnte. Da würde mir echt was fehlen. Und deswegen kann ich auch schwer mir vorstellen, wie Emil durchs Leben kommt, die Hauptfigur im heutigen Filmtipp von unserer Expertin Walli Müller. Der ist nämlich Analphabet, der Emil. Walli, sag mal, es geht um die französische Komödie Es sind die kleinen Dinge. Da fasst die Hauptfigur, eben Emil, einen Entschluss.
2: Er will mit 65 noch lesen und schreiben lernen und besteht darauf, wieder in die Grundschule zu gehen. Dazu muss Emil all seinen Stolz überwinden, denn ein Leben lang hat er sein Handicap vertuscht und immer Ausreden gefunden.
3: Da ist kein Schild.
4: Was erzählst du denn da? Selbst ich mit meinem grauen Star kann das Schild lesen.
5: Wir nehmen den Unfallhergang auf.
3: Nein.
5: Was heißt hier nein?
3: Das ist nicht möglich. Hab keine Brille dabei.
2: Man bekommt hier also eine Vorstellung davon, wie sehr Betroffene sich schämen. Aber zur liebenswerten Lehrerin und Dorfbürgermeisterin Alice hat der Mann dann so viel Vertrauen, dass er sich outet. Und als Dankeschön fürs Lesen beibringen, kämpft er mit ihr für den Erhalt der Dorfschule. Die soll nämlich wegen Kindermangels geschlossen werden. Also eine Provinzkomödie, die ernste Themen locker leicht mit einbaut.
1: Okay, also das klingt nach einem schönen Fernsehabend. Danke an unsere Filmexpertin Walli Müller. Also die Komödie Es sind die kleinen Dinge in der ARD-Mediathek. Es soll ein schöner Film sein, ich habe noch nicht gesehen, in dem es trotz des schweren Themas ganz schön was zu lachen gibt.
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1: Also unsere Andrea Berg ist ja wirklich ein Kraftpaket, oder? Vor einigen Wochen hat sie bei ihrem Kult-Open-Air-Heimspiel wieder komplett abgeliefert. Insgesamt haben rund 40.000 Fans mitgefeiert. Und ein Lied hatte beim Heimspiel Premiere: Das kann uns keiner nehmen. Das ist ein Song mit der Lizenz zum Spaß haben. Und die Botschaft ist auch klar: Schieb das Leben nicht mehr auf, egal was andere reden. So wie du bist, so bist du richtig. Und genieße einfach jeden Augenblick. Und am besten, fang heute gleich damit an. Und weil wir von BR Schlager diese Botschaft richtig und wichtig finden, ist das unser Schlager der Woche. Andrea Berg, das kann uns keiner nehmen.

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1: Gerhard Amberger. Bei einem Polizeieinsatz in München-Schwabing ist am Dienstag ein 14-jähriger Jugendlicher durch einen Schuss aus einer Polizeiwaffe schwer verletzt worden. Wir haben darüber berichtet. Wie der Einsatz abgelaufen ist, darüber gibt es widersprüchliche Aussagen. Tobias Barnasoy berichtet.
2: Er habe Angst zu sterben, sagt die Mutter des 14-Jährigen. Immer wieder sage er ihr, dass er sie liebe. Der kurdische Schüler liegt im Krankenhaus. Die Polizei hat ihn in München-Schwabing vor 3 Tagen angeschossen, in den Oberkörper. Der Junge trug laut Polizei eine Soft-Air-Pistole, die wie eine echte aussah. Über die Sekunden vor dem Schuss gibt es 2 widersprüchliche Versionen. Die Polizei sagt, der Jugendliche habe eine Bewegung wie beim Durchladen gemacht und sich anschließend mit erhobener Waffe zu den Beamten gedreht. Die Mutter des Verletzten schildert denselben Moment völlig anders, beruft sich dabei auf ihren 14-jährigen Sohn. Der habe die Hände gehoben und gerufen, es ist ein Spielzeug, bitte nicht schießen. Bei einer Spurensuche des Bayerischen Rundfunks in der Münchner Belgradstraße, in der Schuss gefallen ist, zeigt sich, es gibt Videos. Ein Video aus einem Waschsalon soll den Jugendlichen kurz vor dem Vorfall mit der Softair-Waffe zeigen, auch wie er die Durchladebewegung macht. Ein weiteres Video beginnt erst nach dem Schuss. Es zeigt, wie die Polizisten den Jungen festhalten, durchsuchen und offenbar erste Hilfe leisten. Ausgerechnet die entscheidenden Sekunden sind darauf nicht zu sehen. Auch die Staatsanwaltschaft sagt, es gibt Aufnahmen bis kurz vor der Schussabgabe und weder der 14-Jährige noch seine Familie hätten bereits gegenüber den Ermittlern ausgesagt.
1: Die Trockenheit hat nun offenbar dafür gesorgt, dass aus einer Heilquelle im Landkreis Kelheim kein Wasser mehr fließt. Und dabei steht ausgerechnet in einem Monat das 300. Jubiläum mit Wallfahrt an. Katrin Unverdorben.
3: Im Jahr 1700 soll an der Quelle bei Frauenbründel südlich von Bad Abbach ein Wunder geschehen sein. Ein fast blinder Mann konnte nach der Waschung mit dem Quellwasser wieder sehen. Nun ist die heilige Quelle, auf der eine Wallfahrtstradition gründet und mit der niederbayerische Markt wirbt, versiegt. Der dortige Pfarrer teilte das per Aushang mit. Die Besucher werden außerdem gebeten, keinen Zapfversuch mehr zu unternehmen. Nun hat der Pfarrer Angst, dass auch eine weitere Wasserquelle im Innenhof austrocknet. Diese versorge ihn, der dort lebt, mit Wasser. Wenn sie weg sei, bekomme er ein Problem, sagte er der mittelbayerischen Zeitung. Ein weiteres Problem, im September steht ein Jubiläum bevor. Die katholische Kirche Frauenbründel besteht dann seit genau 300 Jahren. Das sollte mit Wallfahrern und einem großen Fest gefeiert werden.
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4: Aber neuer Regen kommt vielleicht auch für die Quelle. Im Moment haben wir so ein dickes Regengebiet, das liegt im südlichen Baden-Württemberg, zieht über Schwaben jetzt über Neuenberg drüber. Als nächste größere Stadt wird wahrscheinlich Bayreuth nass. Und dieser Regen, den gibt's dann auch am Nachmittag, wie es so schön heißt, verbreitet in Bayern. Nur in Unterfranken bleibt's ja zumindest am längsten trocken. Da scheint auch noch mal die Sonne, aber auch dort zum Abend dann die Gewitter. Höchstwerte 16 bis 25 Grad. Und wenn wir aufs Wochenende schauen, am Samstag in Franken erst wechselhaft, aber bis zum Abend dann Sonne und Wolken und auch trocken. Ansonsten ist es sowieso überall trocken. Am Sonntag dann meistens und fast überall trocken mit Sonne und nur regional mal mehr Wolken. Es ist also ein freundlicher Tag und die Temperaturen noch dazu. Am Samstag zwischen 17 und 22 Grad, am Sonntag zwischen 19 und 24 Grad.
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1: Wir hatten ja diese Woche erst über Fake News geredet hier auf BR Schlager, weil Vincent Groß angeblich laut eines gefälschten Videos verstorben ist, was natürlich Gott sei Dank totaler Blödsinn ist. Aber auch Howard Carpendale und sein Sohn Wayne befassen sich mit diesem Thema Fake News, und zwar auf eine ganz witzige Art und Weise. Die beiden haben auf Facebook ein Video gepostet, in dem man Howie sieht, wie er ein Filmchen auf seinem Smartphone anschaut und lächelt. Dazu hört man Simon & Garfunkel Musik. Und dazu steht der Text: Wenn dein Dad wissen will, ob das Video echt oder KI ist. Und man sieht, wie Howard das Video abschickt. Und dann kleiner Umschnitt. Das Video, ein putziges Eichhörnchen, das auf einer Bank eine Nuss knackt. Soweit so gut. Aber dann setzt es sich die Nussschale als Helm auf, grinst, springt auf ein Minirad, an dem eine Fahne mit Hello Again hängt, und braust davon. Und dann sehen wir einen fassungslosen Wayne. Und unter dem witzigen, aber wirklich mit ernstem Hintergrund gemachten Video steht: Früher haben uns unsere Eltern erklärt, was im Leben echt und was nicht im Leben echt ist. Heute fragen sie uns, und manchmal wissen wir es ja selber nicht, bei diesem Eichhörnchen wohl schon, aber bei vielen anderen Filmen eben nicht. Aber die Fans haben reagiert. Die haben sich das Video angeschaut, kommentieren es auf jeden Fall mit viel Herz. Zum Beispiel die Monika, die schreibt: Herrlich, ihr zwei, und natürlich das Eichhörnchen. Und dann mit ganz vielen Lachsmilies. Oder die Petra. Sie schreibt: Ja, das stimmt. Man weiß manchmal nicht, ob es echt ist oder KI. Das ist wirklich erschreckend. Aber die beiden, die geben es gut rüber, meint sie. Und eben auch auf ihre ganz besondere, sympathische Carpendale-Art. Eben immer mit einem verschmitzten Lächeln. Mensch, der Howie und der Wayne, gell? Das sind schon so zwei.
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Jawohl, 12.57 Uhr haben wir es und wir sagen Danke, nämlich Anja Bühling, die Redakteurin dieser Sendung, und ich, Christian Kienast, war am Mikrofon. Die letzten 2 Wochen für Sie hat uns Spaß gemacht, ich hoffe Ihnen auch. Dann haben Sie ein schönes Wochenende und eine gute Zeit. Servus, bis bald mal wieder.

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1: Um 13 Uhr mit Andreas Derschall. Verfassungsschützer haben in einem Waldstück bei Berlin ein Waffenversteck entdeckt. Das hat eine Recherche von WDR, NDR und SZ ergeben. Zwei Kurzwaffen waren dort verborgen und dahinter soll ein russischer Geheimdienst stecken.
2: Den Recherchen zufolge hatte der Verfassungsschutz bereits im vergangenen Jahr konkrete Hinweise auf die Fundstelle. Die Behörden sollen das Versteck vorerst intakt gelassen und überwacht haben, jedoch ohne Ergebnis. Der Verfassungsschutz soll nach Recherchen von WDR, NDR und Süddeutscher Zeitung Hinweise haben, dass es sich um ein Depot russischer Geheimdienste handelte. Sicherheitsbehörden warnen schon länger, dass diese Dienste auch in Deutschland Attentate planen, etwa auf Rüstungsmanager oder

0: deutlich gestiegen, um gut 6% auf mehr als 21 Milliarden Euro. Das hat das Statistische Bundesamt mitgeteilt. Welcher Bereich der größte Kostentreiber war, erklärt Alexander Schmidt.
1: Allein für die Pflege stiegen die Hilfen um mehr als 13% auf 6 Milliarden Euro. Der Anteil der Pflege an den gesamten Sozialhilfeausgaben wuchs damit das dritte Jahr in Folge und macht inzwischen fast 28% aus. Dagegen legten der größte Posten in der Sozialhilfe, die Grundsicherung im Alter und bei Erwerbsminderung, nur um fast 3% auf knapp 12 Milliarden Euro zu. Das ist der geringste Zuwachs seit Jahren.
0: Der Großbrand im Hohen Venn an der deutsch-belgischen Grenze ist unter Kontrolle, aber noch nicht gelöscht. Nach wie vor muss die Feuerwehr Glutnester bekämpfen. 3000 Hektar Wald und Buschland sind verbrannt. Die Behörden warnen ausdrücklich davor, das Naturschutzgebiet zu betreten. Brandherde können wieder aufflammen, außerdem können Äste herabstürzen oder ganze Bäume umfallen. Und nach wie vor spielen auch Brandgase eine Rolle. Es könnte Monate dauern, bis die Brände endgültig gelöscht sind. In dem Moorgebiet kann Torf unterirdisch lange schwelen. In Regensburg hat heute früh ein Hubschrauber viele Menschen aus dem Schlaf gerissen. Hintergrund war ein Rettungseinsatz an der Donau. Eine Anwohnerin hatte die Polizei alarmiert, weil sie Geräusche vom Fluss gehört hatte. Feuerwehr, Wasserwacht und ein Hubschrauber rückten an. Tatsächlich waren 4 junge Frauen vom Eisernen Steg in die Donau gesprungen. Sie waren nicht in Not, aber die Polizei prüft jetzt trotzdem, ob sie ein Bußgeld bezahlen müssen oder ob sie sogar die Kosten des Einsatzes teilweise übernehmen müssen. Das Wetter in Bayern. Für den Nachmittag gilt in Teilen des Freistaats eine Unwetterwarnung vor schweren Gewittern, Starkregen, Hagel sowie Sturm- und Orkanböen. Betroffen sind die Regierungsbezirke Oberbayern, Niederbayern und die Oberpfalz. In Unterfranken bleibt es länger trocken, bei Höchstwerten bis 25 Grad. In der Nacht ziehen Regen und Gewitter ab, morgen wird es wechselhaft, Schauer gibt es nur noch selten. Der Sonntag wird überwiegend trocken und sonnig bei bis zu 25 Grad. Es ist gleich 13.04 Uhr. Die Verkehrsmeldungen: A3 Linz Richtung Passau zwischen Neuhaus am Inn und Passau Süd 3 Kilometer Stau. A3 Würzburg Richtung Frankfurt zwischen Weibersbrunn und Aschaffenburg Ost Stau. A3 Frankfurt Richtung Würzburg zwischen Stockstadt und Hössbach 10 Kilometer Stau. A7 Füssen Richtung Ulm zwischen Illertissen und Reihe-Kittistetten stockender Verkehr. A9 München Richtung Nürnberg zwischen Manching und Denkendorf 12 Kilometer Stau. Und auf der B472 Bad Tölz Richtung Erschenberg zwischen Schweintal und Miesbach ein Unfall mit 2 Fahrzeugen. Soweit die Verkehrsübersicht.
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1: Um 14 Uhr mit Andreas Derschall. Am Stadtrand von Berlin ist ein Versteck mit scharfen Waffen entdeckt worden. Der Verfassungsschutz geht nach Informationen von NDR, WDR und SZ davon aus, dass russische Agenten das Versteck angelegt haben. Es gibt schon länger Warnungen, dass sie Anschläge vorbereiten.
2: Nach Angaben aus Sicherheitskreisen wurden dort zwei Faustfeuerwaffen gefunden, also Kurzwaffen wie Pistolen oder Revolver. Die Behörden sollen das Versteck vorerst intakt gelassen und überwacht haben, jedoch ohne Ergebnis. Im Zusammenhang mit dem Waffenfund wurde bereits im vergangenen Herbst ein Tatverdächtiger in Rumänien festgenommen. Der Mann könnte nach Informationen von deutschen Sicherheitsbehörden das Depot angelegt haben. Seit November ermittelt auch der Generalbundesanwalt in dem Fall. Aus Köln Andreas Braun.
1: Große Unternehmen aus Bayern und Baden-Württemberg machen Druck auf Kanzler Merz. In einem Brief fordern sie schnellere Sozialreformen und weisen auf gestiegene Energiekosten und den internationalen Wettbewerb hin. Konkret verlangen die Unternehmen, dass der Anteil der Sozialbeiträge an den Arbeitskosten sinkt, von derzeit 42% in Richtung 40%. Unterzeichnet haben den Brief unter anderem Siemens, Audi, BMW und auch die Metallarbeitgeberverbände von Bayern und Baden-Württemberg. In der Kleinstadt Hofgeismar in Nordhessen ist ein Autofahrer durch eine Fußgängerzone

0: genommen worden, weil sie Brände verursacht haben sollen. Ein Feuerwehrsprecher sagte im griechischen öffentlich-rechtlichen Rundfunk, in 36 Fällen handle es sich um Vorsatz. Über 270 seien fahrlässig verursacht worden. Wie zum Beispiel ein Fall auf Kreta vergangene Woche, der sorgte nicht nur bei Einsatzkräften für Kopfschütteln. So brach dort laut griechischer Feuerwehr ein Feuer aus, nachdem ein Urlauber am Waldrand mit Holzkohle gegrillt hatte.
1: Der Streit um eine dritte Startbahn am Münchner Flughafen geht in die nächste Runde. Die Gegner des Projekts haben Verfassungsbeschwerde in Karlsruhe eingelegt. Sie wollen durchsetzen, dass die Baugenehmigung für die dritte Piste nicht einfach immer weiter gilt, sondern verfällt. Damit wollen sie ein Urteil des Bayerischen Verwaltungsgerichtshofs kippen. Der hatte geurteilt, das Baurecht gilt weiter, auch wenn das Projekt eigentlich seit Jahren auf Eis liegt. Das Wetter in Bayern? Für den Nachmittag gilt in Teilen des Freistaats eine Unwetterwarnung vor schweren Gewittern, Starkregen, Hagel sowie Sturm- und Orkanböen. Betroffen sind die Regierungsbezirke Oberbayern, Niederbayern und die Oberpfalz. In Unterfranken bleibt es länger trocken, bei Höchstwerten bis 25 Grad. In der Nacht ziehen Regen und Gewitter ab, morgen wird es wechselhaft, Schauer gibt es nur noch selten, der Sonntag wird überwiegend trocken und sonnig, bei bis zu 25 Grad. Es ist 14.03 Uhr. Die Verkehrsmeldungen A3 Passau Richtung Nürnberg zwischen Oberölsbach und Altdorf-Borgtann sind nach einem Unfall die rechte und die linke Spur blockiert. Der Verkehr wird über den Standstreifen geleitet, Stau ab Neumarkt. A3 Frankfurt Richtung Würzburg zwischen Stockstadt und Hösbach, da befindet sich ein Stau. A7 Füssen Richtung Ulm zwischen Illertissen und Dreikittistetten stockender Verkehr. A7 Würzburg Richtung Fulda zwischen Bad Kissingen Obertulba und Bad Brückenau-Volkers, 8 Kilometer Stau. A7 Fulda Richtung Würzburg zwischen Dreieck Fulda und Bad Brückenau-Wildflecken, 10 Kilometer Stau. A8 München Richtung Stuttgart zwischen Ulm-West und Hohenstadt, 6 Kilometer Stau nach einem Unfall. A9 München Richtung Nürnberg zwischen Manching und Denkendorf Stau. Und A93 Regensburg Richtung Weiden zwischen Naburg und dem Kreuz Oberpfälzer Wald, 5 Kilometer Stau. Soweit die Verkehrsübersicht.
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1: Um 15 Uhr mit Andreas der Schall. Nach dem Fund eines Waffendepots in einem Waldstück bei Berlin ermittelt der Generalbundesanwalt. Das hat Bundesinnenminister Dobrindt erklärt. Ermittelt wird demnach gegen einen Verdächtigen, der in Rumänien in Haft sitzt. Dobrindt geht davon aus, dass der Mann einen Anschlag plante.
2: Diese Waffen, die gefunden worden sind, auch die Munition, die ist sicherlich vorgesehen gewesen, um Anschlagsplanungen durchzuführen. Davon gehen wir auch aus, weil an anderer Stelle eben in einem Zusammenhang mit einer Thematik in Rumänien man auch von Anschlagsplanungen ausgehen muss.
1: Zur Nationalität des Verdächtigen und möglichen Auftraggebern machte Dobrindt keine Angaben. Recherchen von NDR, WDR und SZ hatten ergeben, dass der Verfassungsschutz in einem Waldstück zwischen Berlin und Brandenburg ein Erddepot mit scharfen Schusswaffen gefunden hatte. Dobrindt sagte, das Versteck sei anschließend überwacht worden, allerdings ohne Ergebnis. Die Donau führt zu wenig Wasser. Nach Ungarn und Rumänien muss deswegen auch Bulgarien ein Atomkraftwerk drosseln. Die Stromproduktion des Kernkraftwerks Kozloduy wird heruntergefahren.
3: Kozloduy steht für etwa 40% der bulgarischen Stromerzeugung. Das Atomkraftwerk ist mit Abstand der wichtigste einzelne Stromerzeuger Bulgariens. Der Ausfall eines Teils der Produktion soll jetzt durch Solarenergie ausgeglichen werden. Bulgarien hat den Ausbau von Photovoltaikanlagen in den vergangenen Jahren stark vorangetrieben. Außerdem hat das Land Braunkohle- und Wasserkraftwerke. Gegebenenfalls kann Bulgarien sogar weiter Strom exportieren. Aus dem ARD-Studio Südosteuropa, Silke Hane.
1: Bei uns ist der Donaupegel inzwischen wieder etwas gestiegen. Zwischen Kelheim und Weltenburg können ab Sonntag wieder Schiffe fahren. Im österreichischen Linz sind 3 Menschen an einer Infektion mit Legionellen gestorben. Seit einem Monat gab es in Linz immer wieder Infektionen durch das Bakterium. Sie können sich unter anderem

0: Das Wetterphänomen El Niño dürfte in diesem Jahr so stark ausfallen wie seit mehr als 100 Jahren nicht. Das hat der britische Wetterdienst berechnet. Und er warnt, dass es deshalb besonders schwere Extremwetterereignisse geben dürfte. El Niño tritt alle 2 bis 7 Jahre auf. Im östlichen Pazifik verändert sich die Wassertemperatur und das sorgt weltweit für Turbulenzen. In manchen Gebieten löst El Niño Dürren aus, in anderen Starkregen und Überschwemmungen. Das Wetter in Bayern. In Ober- und Niederbayern kann es bis zum Abend Starkregen, Hagel und schwere Sturm- oder sogar Orkanböen geben. Auch in den anderen Bezirken sind Regen und Gewitter möglich. Die Höchstwerte bewegen sich zwischen 16 und 25 Grad. In der Nacht ziehen Regen und Gewitter ab. Morgen wird es wechselhaft. Schauer gibt es nur noch selten. Der Sonntag wird überwiegend trocken und sonnig bei bis zu 25 Grad. Es wird 15.04 Uhr. Die Verkehrsmeldungen. A3 Passau Richtung Nürnberg zwischen Neumarkt Ost und Altdorf Burg Tann stockender Verkehr. A3 Frankfurt Richtung Würzburg zwischen Stockstadt und Hößbach Stau. A7 Würzburg Richtung Fulda zwischen Bad Kissingen Obertulba und Bad Brückenau Volkers 8 Kilometer Stau. A7 Fulda Richtung Würzburg zwischen Dreieck Fulda und Bad Brückenau Wildflecken 10 Kilometer Stau. A8 München Richtung Salzburg, zwischen Irschenberg und Rosenheim West, Sperre nach einem Unfall. Es gibt eine Umleitung über die U69, U71 und U71A, es staut sich ab Bayern. A8 München Richtung Salzburg, zwischen Felden und Siegsdorf West, 12 Kilometer Stau. A8 München Richtung Stuttgart, zwischen Ulm West und Hohenstadt, 6 Kilometer Stau nach einem Unfall. A9 München Richtung Nürnberg, zwischen Manching und Denkendorf Stau. Und A93 Regensburg Richtung Weiden, zwischen Naburg und dem Kreuz Oberpfälzer Wald, 5 Kilometer Stau. Soweit die Verkehrsübersicht.
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1: Um 16 Uhr mit Andreas Derschall. Nach dem Fund eines Waffendepots in einem Waldstück bei Berlin geht Bundesinnenminister Dobrindt davon aus, dass die Schusswaffen für einen Anschlag genutzt werden sollten. Die Bundesanwaltschaft ermittelt gegen einen Verdächtigen, der zurzeit in Rumänien im Gefängnis sitzt.
2: Die Ermittler werfen ihm geheimdienstliche Agententätigkeit und die Vorbereitung einer schweren staatsgefährdenden Straftat vor. Zu den Hintergründen des Waffenverstecks äußert sich Dobrindt vorsichtig. Eine Beteiligung fremder Mächte, also fremder Staaten, könne er nicht ausschließen. Er sieht den Fall im Zusammenhang mit Spionage oder Sabotage. Der Fund stütze die Einschätzung der Sicherheitsbehörden. Sie gehen von einer hohen Gefährdungslage aus. Dietrich Karl Meurer, Berlin.
1: In Schweden ist ein Mann an einer Schule mit einer Machete auf Schüler losgegangen. Nach ersten Informationen des schwedischen Rundfunks werden 2 Menschen verletzt. Der Angreifer soll von Polizisten niedergeschossen und festgenommen worden sein. Der Vorfall ereignete sich in der Kleinstadt Fagersta, nordwestlich von Stockholm. Die Ausgaben für Sozialhilfe sind im vergangenen Jahr deutlich gestiegen, um gut 6% auf mehr als 21 Milliarden Euro. Das hat das Statistische Bundesamt mitgeteilt. Welcher Bereich der größte Kostentreiber war, erklärt Alexander Schmidt.
3: Allein für die Pflege stiegen die Hilfen um mehr als 13% auf 6 Milliarden Euro. Der Anteil der Pflege an den gesamten Sozialhilfeausgaben wuchs damit das dritte Jahr in Folge und macht inzwischen fast 28% aus. Dagegen legten der größte Posten in der Sozialhilfe, die Grundsicherung im Alter und bei Erwerbsminderung, nur um fast 3% auf knapp 12 Milliarden Euro zu. Das ist der geringste Zuwachs seit Jahren.
1: Bayerns Exporte wachsen wieder. Laut dem Landesamt für Statistik sind im ersten Halbjahr die Ausfuhren um 2,7% gestiegen, und zwar auf gut 117 Milliarden Euro. In den traditionell wichtigen Bereichen Autos und Maschinen sanken die Exporte allerdings im Vergleich zum Vorjahr. Und die Einfuhr von Gütern steigt noch viel schneller. Sie legt um 6% zu. Das dürfte aber daran liegen, dass Öl und Gas wesentlich teurer geworden sind. Prinz Harry, Elton John und weitere Prominente haben einen Prozess gegen die Zeitung Daily Mail verloren. Sie müssen umgerechnet 11 Millionen Euro an den Verleger zahlen. Nicht als Strafe, sondern wegen der hohen Prozesskosten. Die Promis hatten

0: Andreas Zaron ist unser Wolkenwegschieber an diesem regnerischen Freitag auf BR Schlager, an dem es mitunter sogar Sturm- oder Orkanböen und Unwetter geben kann im Laufe des Nachmittags. Die folgende Geschichte, die schiebt nicht nur die Wolken beiseite, sondern fühlt sich an wie ganz viele einzelne Sonnenstrahlen, die uns das Herz wärmen.
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0: Für viele sieht der Start in einen neuen Tag so aus in der Früh: Duschen, Zähne putzen, Haare kämmen. Aber für rund 400.000 Kinder in Deutschland schaut diese Morgenroutine im Bad ganz anders aus. Umso schöner, dass es Menschen gibt wie Simone Löbel aus München. Simone ist Friseurmeisterin und gemeinsam mit ihren Haarspendehelden sammelt sie in ihrem Salon und per Post echte Haare. Daraus werden dann in aufwendiger Handarbeit Echthaarperücken für Kinder gemacht, die durch Krankheit oder eine genetische Ursache ihre Haare verloren haben. Das trifft 400.000 Kinder alleine bei uns in Deutschland. Zum Beispiel Luana, 8 Jahre alt.
2: Bei mir waren die Haare halt eben, als ich 3 Jahre war, weg. Also die anderen Kinder fragen meistens und dann antworte ich einfach so, wie es ist.
0: Tapferes kleines Mädchen. Und es ist natürlich überhaupt nicht schön, so angestarrt zu werden. Das kann sich ja jeder vorstellen. Oft gibt es dann erstmal eine günstige Perücke aus Kunsthaar, sagt Simone.
3: Die sind natürlich qualitativ nicht annähernd das, was eine Echthaarperücke bietet. Ja? Die Echthaarperücken sind so atmungsaktiv und angenehm zu tragen. Und der Preis, der zwischen 3.500 und 5.500 Euro liegt, setzt sich tatsächlich aufgrund dieser 250 Arbeitsstunden zusammen, ist aber für Familien oftmal einfach nicht tragbar.
0: Und genau deshalb verschenkt die Friseurmeisterin die Perücken aus echtem Haar. Bedeutet für Luana und viele andere Kinder und Jugendliche, dass sie wieder ohne Mütze zur Schule gehen können, dass sie in den Spiegel schauen können, ohne jedes Mal zu denken, oh, ich bin so anders. Da kommt dann das Lächeln zurück.
2: Ich fühle mich wesentlich wohler mit der Perücke, weil sonst wurde ich auch immer in der Schule von allen auf dem Pausenhof angeguckt.
0: Vielleicht wollen Sie auch helfen mit einer Haarspende an die Haarspendehelden. Einfach beim nächsten Friseurbesuch mal nachfragen.

0: Ich will das nicht nochmal. Eva Luginger im BR-Schlager Feierabend um 16.24 Uhr. Und gleich begegnet uns Jens Bogner und erzählt uns von einer Begegnung, die Eindruck hinterlassen hat.
1: Was macht Lena? Geht sie immer noch so gern unter Leute? Und wovon träumt sie denn heute?
0: Was ist aus dieser Lena geworden? Wie lebt sie heute? Und hätte das Leben vielleicht doch noch eine andere Richtung nehmen können? Das verrät uns Jens Bogner gleich in seiner neuen Nummer Was macht Lena?
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0: Das haben viele schon erlebt, wovon Jens Bogner gesungen hat. Da ist einem vor vielen Jahren ein Mensch über den Weg gelaufen. Das alles ist lange her und trotzdem nicht aus den Gedanken verschwunden. Was macht Lena? Der neue Titel von Jens Bogner im BR Schlager Feierabend. Und damit haben wir es gleich 16:30.
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0: Gerhard Amberger in unserem Nachrichtenstudio.
2: Die Gegner einer dritten Startbahn am Flughafen München setzen ihren Widerstand fort. Sie haben Verfassungsbeschwerde beim Bundesverfassungsgericht eingereicht. Sie wollen das sogenannte Ewigkeitsbaurecht kippen. Birgit Grundner berichtet.
3: Für die Startbahngegner schien die Sache lange klar. Sie gingen davon aus, dass der Planfeststellungsbeschluss für eine dritte Piste nach 10 Jahren, also im März 2026, verfällt, weil in dieser Zeit nicht mit dem Bau begonnen wurde. Der Bayerische Verwaltungsgerichtshof in München hat aber entschieden, dass die Startbahngenehmigung weiter bestehen bleibt. Eine Revision wurde nicht zugelassen. Die Nichtzulassungsbeschwerde hat das Bundesverwaltungsgericht in Leipzig dann zurückgewiesen. Es hieß, insbesondere der umfangreiche Grunderwerb sowie verschiedene Bau- und Ausgleichsmaßnahmen seien als ausreichender Beginn der Durchführung des Gesamtvorhabens anzusehen. Deswegen verfalle die Startbahngenehmigung auch nicht. Nun haben der Landkreis und die Stadt Freising, die Gemeinde Berglern im Landkreis Erding und Privatkläger Verfassungsbeschwerde beim Bundesverfassungsgericht eingereicht. Politisch liegen die Startbahnpläne gerade auf Eis. CSU und Freie Wähler im Landtag haben ein Moratorium vereinbart, wonach die Pläne in der laufenden Legislaturperiode nicht weiter verfolgt werden. Die Startbahngegner fordern aber, dass die Bayerische Staatsregierung ganz auf das Vorhaben verzichten soll.
2: Es geht um insgesamt 44 Millionen Euro Steuerhinterziehung mit gepanschtem Diesel rund um eine Tankstellenfirma in Schwarzenbach an der Saale. 7 Männer und Frauen aus mehreren Berliner Banden wurden bereits verurteilt. Nun geht der Prozess gegen einen der mutmaßlichen Drahtzieher dem Ende zu. Aus dem BR-Studio Hof, Anne-Rose Zuber.
4: Das gibt es selten. Staatsanwalt und Verteidiger waren sich heute einig und lobten gemeinsam den Angeklagten. Denn nach anfänglichem Schweigen hat der 52-jährige Berliner nicht nur zugegeben, welche Rolle er in dem groß angelegten Betrug mit unversteuertem und gepanschtem Diesel gespielt hat, sondern auch Angaben zu weiteren mutmaßlichen Hintermännern gemacht und so etwas mehr Licht in den weit verzweigten Steuerbetrug gebracht, an dem mindestens 3 Berliner Banden mit Kontakten nach Osteuropa beteiligt sind. Der Staatsanwalt forderte heute für den mehrfach vorbestraften Mann 6,5 Jahre, die Verteidiger maximal 5 Jahre Gefängnis. Das Urteil wird am 31. August erwartet und dann droht ihm noch ein weiterer Prozess in Berlin.
2: Der Regen der vergangenen Tage hat für die Flüsse und Seen bei uns in Bayern nicht die erhoffte Entspannung gebracht. Auch das Grundwasser ist vielerorts weiter zu niedrig. Derzeit werden an mehr als 3/4 der Messstellen niedrige und sehr niedrige Verhältnisse registriert. Das hat das Landesamt für Umwelt in Augsburg mitgeteilt. Die aktuelle Situation bleibt angespannt, heißt es im Niedrigwasserlagebericht Bayern. 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
0: Bis zum Abend regnet es vielerorts in Bayern. In Franken und Schwaben ist es meist anhaltender Regen, weiter nach Osten und sind teilweise Gewitter eingelagert, die vor allem in Ober- und Niederbayern lokal Unwetter mit Starkregen, Hagel und schweren Sturm- bis Orkanböen bringen können. Für Teile Schwabens gilt eine Unwetterwarnung vor heftigen Starkregen und ergiebigem Dauerregen. Wenn der Regen in Unterfranken abzieht, folgen später erneut Schauer und Gewitter von Hessen her. Die Höchstwerte von 16 bis 25 Grad wurden schon vor dem Regen erreicht. Mit dem Regen sind es meist nur 16 bis 19 Grad. In der Nacht zieht der gewittrige Regen im Südosten rasch nach Österreich und Tschechien weiter. Dahinter folgen von Schwaben nur noch einzelne und schwächer werdende Schauer. Sonst lockern die Wolken eher auf. In Franken verlagern sich die Gewitter derweil weiter ostwärts und erreichen in der zweiten Nachthälfte Oberfranken. Auch hier lässt die Intensität nach und vom Untermain machen sich Auflockerungen breit. Die Luft kühlt auf Tiefstwerte zwischen 14 und 9 Grad ab.
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1: Was ist der Unterschied zwischen frisch verliebten und langjährig verheirateten Menschen, wenn sie sich verabschieden voneinander? Die frisch Verliebten sagen, ich dich auch. Die länger Verheirateten sagen, du mich auch. Aber das ist ein anderes Thema. Das waren die Noggies im BR-Schlager-Feierabend um 16:45.
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1: Wir haben heute im BR Schlager Musikschatz einen echten Stimmungsmacher von Udo Jürgens für Sie, und zwar Mathilda. Das klingt nach Karibik, nach Sonne und guter Laune, und genau das steckt auch drin. Das Lied ist ein traditioneller Calypso, ursprünglich von Norman Spann, bekannt als King Radio. Weltberühmt wurde das Lied später durch Harry Belafonte. Udo Jürgens hat daraus 1968 seine eigene Version gemacht. In der Geschichte geht's um Mathilda, die sich das Geld ihres Liebsten schnappt und damit nach Venezuela verschwindet. Nicht gerade die schönste Art, eine Beziehung zu beenden, aber dafür mit einem Rhythmus, bei dem man einfach mitwippen muss, ob man will oder nicht. Udo Jürgens nahm Mathilda für sein Album Udo auf, und der Titel kam beim Publikum bestens an und schaffte es in Deutschland bis auf Platz 6, in Österreich sogar auf Platz 5. Bei seinen Konzerten war das Lied außerdem ein beliebter Mitmachsong, also Vorhang auf für karibische Klänge und einen bestens gelaunten Udo Jürgens. Hier kommt er mit Mathilda.

0: Und den Schlagern von heute. Markus, Astronaut.
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0: Markus und seine neue Nummer Astronaut auf BR Schlager. Vom Weltall geht's jetzt zurück auf die Erde. Lange war es ja sehr, sehr trocken, jetzt regnet so ein bisschen. Und nicht nur Pilzsammlerinnen und Sammler fragen sich, wie sieht's eigentlich mit unseren Pilzen im Wald aus? Was hat die anhaltende Trockenheit mit den Pilzen gemacht? Und können wir trotzdem auf reichhaltige Schwammerlernte hoffen? Das hat heute mein Kollege Christian Kienast den Pilzexperten Andreas Reder gefragt. Der hat in Bamberg eine Pilzschule, ist Pilzberater und Sachverständiger. Und er meinte, nach der langen Trockenheit kommen die Pilze jetzt vielleicht zu langsam?
1: Ja, es beginnt erst. Also es braucht jetzt so 40 bis 60 Liter, die müssen erst mal regnen. Wir sind jetzt, glaube ich, im Moment so bei 20 Litern, zumindest im Raum Bamberg. Und dann braucht es normalerweise so eine Woche. Dann kommen eben Pilze, die auf Holz wachsen. Dann dauert es nochmal 2 Wochen. Dann kommen Streuzersetzer, die eben so in der Laubstreu, in der Nadelstreu oder auch auf Wiesen wachsen. Das wäre zum Beispiel der Parasol. Und dann so nach 3 bis 4 Wochen, dann kommen so die ersten Symbiosepilze. Das sind dann so, also die Röhrlinge wie Steinpilze und Maronen. Es braucht einfach eine gewisse Zeit. Also ich denke so ab Anfang, Mitte September können wir dann auf jeden Fall mit einer größeren Pilzschwemme rechnen, wenn es bis dahin noch ein bisschen mehr regnet.
0: Dann hoffen wir mal, dass es so ist. Das komplette Interview mit Pilzexperte Andreas Rede finden Sie auch auf unserer BR Schlager Internetseite zum Nachhören. Da verrät Ihnen Andreas Rede dann zum Beispiel auch sein Lieblingsrezept mit Pilzen.
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1: Um 14 Uhr mit Andreas Derschall. Nach dem Fund eines Waffendepots in einem Waldstück bei Berlin ermittelt der Generalbundesanwalt. Im Visier ist laut Bundesinnenminister Dobrindt ein Verdächtiger, der in Rumänien in Haft sitzt. Der Minister geht davon aus, dass der Mann einen Anschlag plante. Aus Berlin Markus Sambale.
2: Gegen wen sich diese Anschlagspläne gerichtet haben sollen, da wird Innenminister Dobrindt nicht konkreter. Nach Recherchen von WDR, NDR und Süddeutscher Zeitung soll der Verfassungsschutz Hinweise haben, dass das Waffenversteck von russischen Geheimdiensten angelegt wurde. Innenminister Dobrindt hat das nicht bestätigt, er weist aber allgemein darauf hin, dass die Spur zu einem anderen Staat führen könnte. Einen Zusammenhang mit dem Drohnenvorfall am Flughafen Leipzig vor kurzem sieht der Bundesinnenminister nicht.
1: An einer Schule in Schweden hat ein Mann mehrere Menschen mit einem Schwert verletzt. Der Alarm ging um 14 Uhr ein. Inzwischen befindet sich der Täter im Gewahrsam der Polizei.
3: Der Angriff ereignete sich in der Stadt Fagersta, etwa 170 Kilometer nordwestlich von Stockholm. Laut schwedischen Medien drang ein Mann mit einem Schwert in die weiterführende Schule ein. Die Kommune teilte mit, es seien mehrere Menschen verletzt worden. Wie schwer, ist noch nicht bekannt. Der mutmaßliche Täter befindet sich demnach in Polizeigewahrsam. Auch benachbarte Schulen wurden abgesperrt. Jana Sinram aus Stockholm.
1: Prinz Harry, Elton John und fünf weitere Prominente müssen der Daily Mail umgerechnet 11 Millionen Euro bezahlen. Es geht um Prozesskosten, weil die Klage der Promis gegen die Boulevardzeitung abgewiesen wurde. Die 11 Millionen sind bis zum 28. August fällig. Die Rechnung könnte am Schluss noch höher ausfallen. Der Verlag beziffert die Prozesskosten auf 40 Millionen Euro. Prinz Harry und seine Mitstreiter hatten der Daily Mail illegale Recherchemethoden vorgeworfen. Angeblich habe die Zeitung Detektive auf sie angesetzt und Mobiltelefone gehackt, um sie abzuhören. Diese Vorwürfe konnten sie vor Gericht aber nicht beweisen. 3 Jahre und 8 Monate Haft. Das ist die Strafe gegen einen 28-Jährigen, der einen Taxifahrer brutal angegriffen hatte. Auf der Münchner Leopoldstraße war es zu einem Streit über die Strecke und den Fahrpreis gekommen. Dabei schlug und biss der Fahrgast den Taxler und versuchte, ihn mit dem Sicherheitsgurt zu strangulieren. Im Prozess hatte der 28-Jährige erklärt, er habe Alkohol und Kokain konsumiert und einen Ausreißer gehabt. Schokolade ist in den letzten Jahren immer teurer geworden, aber jetzt hat sich der Trend umgekehrt. Ein großer Schweizer Schokoladehersteller hat jetzt angekündigt, im Weihnachtsgeschäft die Preise zu senken. Hintergrund ist, dass die Preise für Kakao auf dem Weltmarkt gesunken sind. Einige Schokoladenmarken sind in den letzten Monaten schon billiger geworden. Das Wetter in Bayern. In Ober- und Niederbayern kann es bis zum Abend Starkregen, Hagel und schwere Sturm- oder sogar Orkanböen geben. Für Teile Schwabens gilt eine Unwetterwarnung vor heftigem Starkregen. Auch in den anderen Bezirken sind Regen und Gewitter möglich. Die Höchstwerte bewegen sich zwischen 16 und 25 Grad. In der Nacht ziehen Regen und Gewitter ab. Morgen wird es wechselhaft. Schauer gibt es nur noch selten. Es ist 17.03 Uhr.
4: Der BR Schlager Verkehrsservice A3 Passau Richtung Nürnberg zwischen Iggensbach und dem Kreuz Deggendorf staut sich's. A8 München Richtung Salzburg zwischen Irschenberg und Rosenheim West. Eine Sperre nach einem Lkw-Unfall. Die Bergungsarbeiten werden bis in den späten Abend andauern. Wenn Sie sich dort auskennen, umfahren Sie das Gebiet bitte weiträumig. Es staut sich ab Weyern. Und in Richtung München staut sich zwischen Rosenheim West und Irschenberg. Die linke Spur ist wegen des Unfalls in der Gegenrichtung gesperrt. Es gibt eine Umleitung für Sie über die U30. A9 München Richtung Nürnberg zwischen Manching und Denkendorf. 15 Kilometer Stau und stockend. A9 Berlin Richtung Nürnberg zwischen Markt Schorgast und dem Dreieck Bayreuth-Kulmbach. 8 Kilometer Stau. A96 München Richtung Bregenz zwischen Weißensberg und Lindau Autobahn. Ein Stau nach einem Unfall. Und die A99 Westumfahrung Richtung Lindau zwischen Aschheim-Ismaning und dem Dreieck München Südwest. Stockender Verkehr. Gute Fahrt für Sie.
0: 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Und hier ist Susanne Kruse.
4: Am Wochenende ist es soweit. Dann steht das Finale der BR Kirchweih-Challenge an. Und es findet am Sonntag in Bergrheinfeld in Unterfranken statt. Wie die Bergrheinfelder sich vorbereitet haben auf diese höchst herausfordernden Aufgaben, die sie da erwarten, das verrät uns gleich einer von ihnen auf BR Schlager nach Musik von Nick P., den Schlagerpiloten, und Michelle, hier ist sie mit. Dein Püppchen tanzt nicht mehr am Freitagfeierabend.

0: Nick P. auf BR Schlager mit Wer teilt die Farben aus? Und wir fragen uns, wer am Sonntag die ausgeteilte Siegesurkunde wohl in Empfang nehmen wird beim Finale unserer BR Kirchweih Challenge. Nach Winsbach in Mittelfranken, dem oberfränkischen Effeltrich, Oettingen in Schwaben und Rieden in der Oberpfalz stellt sich am Sonntag das unterfränkische Burg Bergreinfeld dem Wettbewerb. Wer hat die coolste Kirchweih Bayerns? Die Kerwertruppe, die bei den Spielen vor Ort die meisten Punkte macht, gewinnt ein Konzert mit der Bayern 3 Band und der Volksmusik-Mashup-Band Marsmändler. Die Kirchweih-Challenge ist also in ganz Bayern unterwegs, kommt auf die Kirchweihen und hat witzige, schwierige, musikalische und auch herausfordernde Aufgaben dabei. Zu lösen natürlich nur mit viel Zusammenhalt und Teamgeist im Ort. Ohne die geht's nicht. Aktuell liegt Rieden in der Oberpfalz auf Platz 1 mit 413 von 500 möglichen Punkten. Jürgen aus Bergreinfeld, wo am Wochenende das Finale steigt, der zieht echt den Hut.
1: Ich bin begeistert von den Kirchweihleuten. Überhaupt nicht nervös, selbstbewusst, frech. Das würde ich mir wünschen von den Bergreinfeldern.
0: Aber die Bergreinfelder haben sich natürlich bestens strategisch vorbereitet.
1: Wir haben schon zwei Spione unterwegs gehabt, in Oettingen und in Winsbach. Und die haben schon gut berichtet. Ich habe mir abgeschaut, dass man Begeisterung braucht, dass man dran glauben muss, dass es möglich ist. Aber jetzt, Rieden hat vorgelegt, wird schwierig. Unser Komitee schläft schlecht.
0: Ja, so eine Anspannung kann einem den Schlaf rauben. Es bleibt aufregend. Holt sich Bergreinfeld in Unterfranken doch noch den Sieg oder bleibt Rieden in der Oberpfalz vorne? Am Sonntag entscheidet sich das um 17 Uhr auf der Bercher Kerm in Unterfranken.
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0: Christina Bach schwärmt vom Tango mit Fernando auf BR Schlager. Und auf diese Nummer haben ganz viele gewartet von Ihnen.
1: Yes!

0: Mit Morgengold veröffentlicht Schlagerlegende Wolfgang Petri einen brandneuen Titel und den gibt's gleich bei mir im BR Schlagerfeierabend für Sie.
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0: Marie, der letzte Tanz ist nur für dich. Mit Rex Gildo durch den Freitagfeierabend. Und damit haben wir es kurz nach 5:30 auf BR Schlager.
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0: Gerhard Amberger in unserem Nachrichtenstudio.
2: Bei einem Polizeieinsatz in München ist am Dienstag ein 14-Jähriger durch einen Schuss aus einer Polizeiwaffe schwer verletzt worden. Es gibt widersprüchliche Aussagen, wie der Einsatz abgelaufen ist. Tobias Barnasoy berichtet.
3: Er habe Angst zu sterben, sagt die Mutter des 14-Jährigen. Immer wieder sage er ihr, dass er sie liebe. Der kurdische Schüler liegt im Krankenhaus. Die Polizei hat ihn in München-Schwabing vor 3 Tagen angeschossen, in den Oberkörper. Der Junge trug laut Polizei eine Soft-Air-Pistole, die wie eine echte aussah. Über die Sekunden vor dem Schuss gibt es 2 widersprüchliche Versionen. Die Polizei sagt, der Jugendliche habe eine Bewegung wie beim Durchladen gemacht und sich anschließend mit erhobener Waffe zu den Beamten gedreht. Die Mutter des Verletzten schildert denselben Moment völlig anders, beruft sich dabei auf ihren 14-jährigen Sohn. Der habe die Hände gehoben und gerufen, es ist ein Spielzeug, bitte nicht schießen. Bei einer Spurensuche des Bayerischen Rundfunks in der Münchner Belgradstraße, in der Schuss gefallen ist, zeigt sich, es gibt Videos. Ein Video aus einem Waschsalon soll den Jugendlichen kurz vor dem Vorfall mit der Softair-Waffe zeigen, auch wie er die Durchladebewegung macht. Ein weiteres Video beginnt erst nach dem Schuss. Es zeigt, wie die Polizisten den Jungen festhalten, durchsuchen und offenbar erste Hilfe leisten. Ausgerechnet die entscheidenden Sekunden sind darauf nicht zu sehen. Auch die Staatsanwaltschaft sagt, es gibt Aufnahmen bis kurz vor der Schussabgabe. Und weder der 14-Jährige noch seine Familie hätten bereits gegenüber den Ermittlern ausgesagt.
2: Auf der Donau fahren am Wochenende wieder Ausflugsschiffe zwischen Kelheim und dem Kloster Weltenburg. Wegen zu niedrigem Wasser in der Donau konnten sie seit Ende Juli nicht mehr fahren. Katrin Unverdorben berichtet.
4: Rundfahrten ab Kelheim nach Wipfelsfurt sollen ab morgen wieder möglich sein, so die Vereinigten Personenschifffahrtsunternehmer in Kelheim. Die reguläre Strecke zwischen Kelheim und dem weltberühmten Kloster Weltenburg werde voraussichtlich ab Sonntag wieder bedient. Es gebe jedoch noch eingeschränkte Fahrplanzeiten. Hintergrund der Ausfälle zwischen Kelheim und Weltenburg war der zu niedrige Pegelstand der Donau. Erst bei 2,35 Meter können Schiffe die gesamte Strecke zurücklegen. Ab 2,15 Meter sei es zumindest möglich, die halbe Strecke zu fahren. Laut Hochwassernachrichtendienst hat die Donau bei Kelheim aktuell einen Pegelstand von 2,19 Meter, Tendenz steigend. In Regensburg und Passau gibt es keine Einschränkungen.
2: Nach Oberfranken in Bad Staffelstein muss das Trinkwasser abgekocht werden. Das hat das Landratsamt Lichtenfels mitgeteilt. In der zentralen Trinkwasserversorgung sind gesundheitsgefährdende Bakterien gefunden worden. Bis wieder einwandfreie Untersuchungsergebnisse vorliegen, kann es bis zu 10 Tage dauern. Bis dahin gilt die Anordnung, das Trinkwasser abzukochen.
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0: In Ober- und Niederbayern kann es bis zum Abend schwere Gewitter mit Hagel und Sturm- oder Orkanböen geben. In Schwaben ist Starkregen möglich. In der Nacht ziehen Regen und Gewitter ab. Morgen am Samstag bleibt es vor allem in Franken wechselhaft. Später setzt sich aber auch hier die Sonne durch. Im Süden sind Schauer seltener. Am Sonntag scheint die Sonne neben meist lockeren Wolken. Regen fällt keiner. Am Montag startet die neue Woche wolkenlos. Das ändert sich erst, wenn am Abend aus Südwesten neue Wolken aufziehen. Regen bleibt aber vorerst aus. Die Tiefstwerte liegen bei 14 bis 6 Grad. Am Tag wird es ab Samstag langsam wärmer mit 17 bis 22 Grad. Am Sonntag 19 bis 24 Grad und am Montag 20 bis 25 Grad.
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0: Mit Manuels Melodie begleiten uns die Flippers durch den Freitagfeierabend. Vor einem Wochenende, an dem es wieder viele in die Berge ziehen wird, egal ob in der Rhön, im Fichtelgebirge, im Bayerischen Wald oder in den Alpen, weil ab morgen spielt ja dann das Wetter auch wieder mit. Und in den Beschreibungen von Wanderungen gibt es doch so bestimmte Hinweise, die jeder von uns schon mal gelesen hat. Sowas wie, nur für geübte Wanderer, die trittsicher und schwindelfrei sind. Aber was bedeutet eigentlich dieses Trittsicher? Frage an Elisabeth Thüroller aus unserer Redaktion Berge im Bayerischen Rundfunk. Die hat gleich gewusst, trittsicher sollte man zum Beispiel auf dem Grat der Brecherspitze in der Nähe vom Spitzingsee in den Bayerischen Voralpen sein.
1: Ja, also ich war mit Kilian Roach von der Bergwacht Schliersee auf dem Gipfel und der hat mir dann trittsicher so erklärt, dass man ohne zu stolpern über einen schmalen Grat gehen kann und auch noch ausweichen kann, wenn mir jemand entgegenkommt.
2: Einmal nicht achtsam irgendwo hingeschaut, gestolpert und dann war es teilweise schon. Glücklicherweise die meisten einfach nur entweder gar nicht verletzt oder leicht verletzt.
1: Tatsächlich heißt es trittsicher auch, vor allem konzentriert unterwegs zu sein, weil es einfach schnell gehen kann.
0: Also jeder Schritt muss konzentriert und sicher sitzen, heißt nicht ins Handy glotzen dabei. Jetzt gibt's ja bei Wegen auch noch die Farben Blau, Rot und Schwarz. Für leicht, mittelschwer oder schwer, wie beim Skifahren auf der Piste. Wenn da steht, nur für geübte Wanderer, was heißt das dann?
1: Geübt, würde ich sagen, ist man, wenn man öfter auf dem Berg unterwegs ist, wenn man sich einschätzen kann, ob man was schafft oder nicht. Zu mir hat mal ein Bergführer gesagt, dass es auch wichtig ist, aufs Bauchgefühl zu hören. Also wenn ich spüre, oh, da habe ich Schiss, das traue ich mir nicht zu, selbst wenn ich mich als geübt halte, dann einfach sein lassen. Also das Bauchgefühl ist am Berg niemals zu unterschätzen.
0: Auf den gesunden Menschenverstand vertrauen und vielleicht auch mal eine Pause mehr machen, wenn es am Wochenende für Sie in die Berge geht.
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Mark Medlock, Back into the Sun. 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

0: Neu von Mark Medlock auf BR Schlager, der uns die Sonne zurückbringt an diesem nassgrauen Freitagfeierabend, wo es gleich wieder Zeit ist für die aktuelle ARD Schlagerhitparade mit Harry Blaha.
1: Servus.
0: Servus. Harry, bei dir kommen die Stars heute irgendwie aus allen Himmelsrichtungen, habe ich das Gefühl.
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0: Dafür
2: brutal.
0: Ist er bekannt. Harry Blaha, der Eskalator auf BR Schlager. Gleich ab 18.05 Uhr mit der ARD Schlager-Hitparade.
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1: Um 18 Uhr mit Karin Schumacher. Nach dem Fund eines Waffendepots in einem Waldstück bei Berlin ermittelt der Generalbundesanwalt. Das hat Bundesinnenminister Dobrindt heute Nachmittag erklärt. Im Fokus steht demnach ein Verdächtiger, der in Rumänien in Haft sitzt. Dobrindt geht davon aus, dass der Mann einen Anschlag plante.
2: Diese Waffen, die gefunden worden sind, auch die Munition, die ist sicherlich vorgesehen gewesen, um Anschlagsplanungen durchzuführen. Davon gehen wir auch aus, war an anderer Stelle eben in einem Zusammenhang mit einer Thematik in Rumänien, man auch von Anschlagsplanungen ausgehen muss.
1: Zur Nationalität des Verdächtigen und möglichen Auftraggebern machte Dobrindt keine Angaben. Recherchen von NDR, WDR und SZ hatten ergeben, dass der Verfassungsschutz in einem Waldstück zwischen Berlin und Brandenburg ein Erddepot mit scharfen Schusswaffen gefunden hatte. Dobrindt sagte, das Versteck sei anschließend überwacht worden, allerdings ohne Ergebnis. Zwischen den USA und dem Iran herrscht weiter Krieg. Der iranische Präsident Pezeshkian wirbt jetzt für ein Ende. In einer Rede in Teheran sagte er, früher oder später müsse der Krieg enden. Mehr von Uwe Lüb.
3: Man befinde sich in einer anerkannten Position der Stärke und Würde. Die USA dagegen würden weltweit verachtet und seien verhasst. Pezeshkian sprach auch von diplomatischen Erfolgen. Es sei nichts verabredet worden, was auf Schwäche oder sogar Kapitulation hindeute. Pezeshkian stellt sich mit seinen Äußerungen hinter die Unterhändler, die eine Einigung mit den USA anstreben. Im iranischen Regime gibt es aber Widerstände gegen weitere Gespräche mit den USA, allen voran innerhalb der Revolutionsgarde.
1: Die tödliche Ebola-Krankheit in der Demokratischen Republik Kongo breitet sich rasant aus. Bei der aktuellen Epidemie sind laut Vereinten Nationen inzwischen mehr als 2500 Menschen ums Leben gekommen, die Hälfte von ihnen in den vergangenen 20 Tagen. Laut UN breitet sich die Epidemie großflächig aus und hat inzwischen ein Gebiet erfasst, das größer ist als Frankreich. Bayern exportiert wieder mehr. Laut Landesamt für Statistik ist im ersten Halbjahr der Wert der Ausfuhren um 2,7% gestiegen, und zwar auf gut 117 Milliarden Euro. In den traditionell wichtigen Bereichen Autos und Maschinen sanken die Exporte allerdings im Vergleich zum Vorjahr, und die Einfuhr von Gütern steigt noch viel schneller. Hier legte der Wert um 6% zu. Das dürfte aber daran liegen, dass Öl und Gas wesentlich teurer geworden sind. Das Wetter in Bayern: In Niederbayern kann es bis zum Abend schwere Gewitter mit Hagel, Sturm oder Orkanböen geben. In der Nacht ziehen Regen und Gewitter dann ab. Morgen wird es wechselhaft. Schauer gibt es nur noch selten. Am Sonntag überwiegend trocken mit Sonne. Die Tageshöchstwerte liegen dann zwischen 17 und 25 Grad. Damit ist es 18.03 Uhr.
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4: Heute gibt es eine neue Nummer 1, denn die Rodensteiner werden nach 7 Wochen auf der 1 sehr herzlich von uns verabschiedet.
5: 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Ciao!
4: Was für ein Traumsommer wieder einmal für die Rodensteiner. Aber jetzt geht's rein. Neue Nummer 1, 4 Neueinsteiger. Es wird spannend. Wir gehen rein auf die 14 mit Cora. Mit dir würde ich gern einen Platz nach oben. Und auf der 15 gleich der erste Neueinsteiger ist Lena Marie Engel. Ab jetzt für immer.

0: Jede Woche neu und immer wieder spannend die ARD-Schlager-Hitparade. Heute mit einer ganz neuen Nummer 1. Bevor wir nach oben schauen, geht's erstmal in die Top 10 dieser Woche. Und da kann sich der Kultstar Christian Anders platzieren. Sein neuer Hit Janine. Christian Anders kommt gleich, vorher Platz 11. Hier sind die Amigos mit Kleopatra.
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0: Der Mann hat nichts verlernt, auf seine Stimme kann er sich verlassen. Christian Anders neu auf der 10 in der ARD-Schlager-Hitparade mit Janine. Und wir klettern nach oben, die Plätze 8 und 9. Pia Sophie macht einen Riesensatz nach vorne. Pia Sophie, ein Kuss ohne Liebe von 14 auf 8. Und die liebe Francine Jordi verliert 3 Plätze von 6 auf 9. Francine Jordi, nur für eine Sommernacht.
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0: Ein Servus aus dem Studio Nürnberg, hier ist die ARD Schlager-Hitparade von HR4, MDR Schlagerwelt, NDR Schlager und BR Schlager. Das sind die 15 Schlager der Woche von euch gewählt auf ardschlagerhitparade.de. Andrea Berg verabschiedet sich nach 7 Wochen auf einem tollen 6. Platz. Du hast mich 1000-mal belogen, die 25 Jahre Edition. Und Achterbahnfahrt für Philip Cole, vor 2 Wochen neu auf der 3, letzte Woche auf die 11 und heute wieder auf die 7. Philip Cole, ein neues Blau. Platz 7.
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0: Ja, ja, ja, Platz 6 für Andrea Berg. Du hast mich tausendmal belogen. Wir sind in den Top 5 der ARD-Schlager-Hitparade. Riesensprung für die Schlagerpiloten von 9 auf 4. Schuld war nur der Limoncello und auf der 5 der nächste Neueinsteiger von 0 auf 5. Sie hat es geschafft. Hier ist Sonja Liebing. Bleib noch ein bisschen. Platz 5.
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haben die Fans von Stefan und Kevin aber richtig Gas gegeben. Die vier, die Schlagerpiloten, schuld war nur der Limoncello. Die Top 3 der ARD-Schlager-Hitparade kommen jetzt. Auf der 2, es geht ein Platz nach oben für unsere Studiogäste der nächsten Woche. Die Jungs von Millionen mit Millionen. Und vorher auch ein Platz nach oben von der 4 auf die 3. Hier sind die Nockies. Die Nummer 3 der ARD-Schlager-Hitparade in dieser Woche. Die Nockies mit 1.

0: Millionen Platz 2 der ARD Schlager-Hitparade. Wir kommen gleich zur neuen Nummer 1. Vorher die Songs, die nicht mehr platziert sind. 7 Wochen am Start, die Rodensteiner.
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0: Genauso 7 Wochen dabei, Claudia Jung.
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0: Auch nach 7 Wochen ausgeschieden, Kerstin Ott.
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0: Wir verabschieden Wolle Petri mit seiner Jubiläumsversion von Sommer in der Stadt.
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0: Und eine Neuvorstellung kam nicht rein, Annemarie Eilfeld.
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0: Also ich glaube, es ist keine große Überraschung bei den vielen Fans, die die beiden Jungs von Sunrise haben. Und dann kommen auch noch die von Graziano dazu. Von 0 auf 1, herzlichen Glückwunsch nach Südtirol. Hier sind Sunrise und Graziano, Una Notte Italiana. Eure Nummer 1, der ARD Schlager-Hitparade.
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Graziano und Sunrise lösen die beiden Jungs ab, die in der ARD-Schlager-Hitparade insgesamt in den letzten zwei Jahren 14 Mal dabei waren und 14 Mal auf Platz 1, auch dank ihrer vielen, vielen Fans. Und deswegen gibt es jetzt nochmal die Zugabe von den beiden aus, ja, Hessen. Hier sind die Rodensteiner. Ciao, ciao, amore!

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1: Um 19 Uhr mit Karin Schumacher. Nach dem Fund eines Waffendepots in der Nähe von Berlin gehen die Behörden von einem geplanten Anschlag aus. Das hat Bundesinnenminister Dobrindt mitgeteilt. Demnach waren in einem Waldstück zwei Schusswaffen und Munition versteckt.
2: Der Minister berichtet, die Bundesanwaltschaft ermittelt gegen einen Verdächtigen, der in Rumänien in Haft sitzt. Die Ermittler werfen ihm geheimdienstliche Agententätigkeit und die Vorbereitung einer schweren staatsgefährdenden Straftat vor. Zu den Hintergründen des Waffenverstecks äußert sich Dobrindt vorsichtig. Eine Beteiligung fremder Mächte, also fremder Staaten, könne er nicht ausschließen. Er sieht den Fall im Zusammenhang mit Spionage oder Sabotage. Dietrich Karl Meurer, Berlin.
1: Sein letzter öffentlicher Auftritt war Ende Juli. Jetzt meldet sich Kanzler Merz aus der Sommerpause zurück. Morgen reist er nach Hürtgenwald, um das Waldbrandgebiet in der Eifel zu besuchen. Wie ein Sprecher mitteilt, will er sich vor Ort bei den Einsatzkräften bedanken, die den größten Brand in der Geschichte Nordrhein-Westfalens bekämpft haben. Das Feuer ist inzwischen gelöscht. Es regnet, zum Teil sehr kräftig, und das lässt die Flusspegel steigen. Der Rhein hat bei Kaub in Rheinland-Pfalz einen Pegel von 46 Zentimetern. Vor einer Woche waren es noch 6 Zentimeter. Trotzdem können Güterschiffe weiter nur rund ein Fünftel so viel laden wie üblich. Auf der Donau läuft bei Kelheim die Schifffahrt wieder an, wie Katrin Unverdorben berichtet.
3: Rundfahrten ab Kelheim nach Wipfelsfurt sollen ab morgen wieder möglich sein, so die Vereinigten Personenschifffahrtsunternehmer in Kelheim. Die reguläre Strecke zwischen Kelheim und dem weltberühmten Kloster Weltenburg werde voraussichtlich ab Sonntag wieder bedient. Es gäbe jedoch noch eingeschränkte Fahrplanzeiten. In Regensburg und Passau gibt es keine Einschränkungen.
1: Die Pegel steigen allerdings nicht nur in den Flüssen. In einigen Regionen in Bayern hat Starkregen am Nachmittag für überflutete Keller und Unterführungen gesorgt. Auf der AA71 in Unterfranken gab es einen Aquaplaning-Unfall. Die Bahnstrecke zwischen München und Kochel ist zwischen Tutzing und Seeshaupt wegen eines umgestürzten Baums gesperrt. Die Fahrgäste müssen auf Taxis ausweichen. Verletzt wurde nach bisherigen Informationen niemand. Gut einen Monat ist das Finale der Fußball-WM her. Nach dem Schlusspfiff gab es Tumulte, vor allem ausgehend von Argentinien. Deswegen hat die FIFA nun deutliche Strafen gegen den Vize-Weltmeister verhängt. Nationalspieler Leandro Paredes ist wegen einer Tätlichkeit für 10 Spiele gesperrt und er muss $90.000 zahlen. Dazu Stefan Kerstold.
4: Daneben wurden 3 weitere Spieler, Paredes Teamkollegen Molina und Almada, sowie der Spanier Gavi mit Sperren und Geldstrafen belegt. Auch der argentinische Co-Trainer Roberto Ayala muss 3 Partien aussetzen und $30.000 zahlen. Der argentinische Fußballverband wurde wegen der Verstöße bei mehreren Spielen zu einer zusätzlichen Geldstrafe von insgesamt $321.000 verurteilt.
1: Das Wetter in Bayern. In Ober- und Niederbayern kann es bis zum Abend schwere Gewitter mit Hagel, Sturm und Orkanböen geben. In der Nacht ziehen Regen und Gewitter ab. Morgen wird es wechselhaft. Schauer gibt es nur noch selten. Tageshöchstwerte liegen zwischen 17 und 25 Grad. Damit ist es 19.04 Uhr.
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5: Jetzt kommen die Neuvorstellungen der Woche und gleich kommen Laura und Marc, vor 2 Wochen schon einmal am Start bei uns. Es gab aber damals technische Probleme in der Abstimmung, dafür können die Künstler nichts. Und deshalb sind Laura und Marc mit Amber noch einmal am Start. Gleich mit der neuen Single Ich geb ne Runde Liebe aus. Und vorher die Neuvorstellung 1, Wolfgang Petri und sein neuer Hit Morgen Gold. Die Neuvorstellung 1, hier ist Wolle Petri.

Dann wünschen wir Bianca wirklich viel Glück, damit es klappt mit den Top 15 nächste Woche. Die Neuvorstellung 4, Bianca in der ARD-Schlager-Hitparade. Einen haben wir noch, die Cowboys. Das sind Rainer, Uwe, Dirk, Chris, Bo und Florian. 6 Burschen, die immer wieder gerne gemeinsam Musik machen und viel Spaß dabei haben. Ihr Motto diesmal, irgendwas geht immer. Hier sind aus dem Norden die Cowboys. Neuvorstellung 5.

0: Wer schafft es rein in die Top 15 der nächsten Stunde bzw. der ersten Stunde unserer Sendung am nächsten Wochenende? Wir sind gespannt. Das waren die Neuvorstellungen der Woche. Und hier ist der Schnelldurchlauf. Start Nummer 1, Wolfgang Petri.
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0: Laura und Marc featuring Amber.
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0: Die Neuvorstellung 3 von Relax. Start Nummer 4, Bianca.
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0: Und noch im Ohr die Cowboys.
4: 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Nein, es ist nie zu spät.
0: Und ihr wisst Bescheid, abstimmen geht immer bis zum Mittwochmittag. Und gleich nach der Sendung auf ardschlagerhitparade.de. Und jetzt feiern wir eine Motto-Party. Die große Schlagerreise, Stars aus allen Himmelsrichtungen. Und wir fangen im wilden Osten an mit dem Kulthit der Ostdeutschen. Das wird richtig schön die nächsten 40 Minuten. Hier ist Ute Freudenberg.

0: Ein Lied, das man immer, immer, immer wieder gerne hört. Ute Freudenberg, die Jugendliebe. Die Ute war schon oft zu Gast bei uns in den Sendungen der ARD Schlagerwellen. Zuletzt vor ihrem Abschiedskonzert im Dezember 23, damals in der Alten Oper in Erfurt, da sind die Tränen nur so geflossen. Ute Freudenberg feierte in den 2000ern damals ein Riesen-Comeback gemeinsam mit Christian Leis. Damals gab es sogar Gold für das Album Auf den Dächern von Berlin. Und dieser Erfolg kam nicht von ungefähr. Ute Freudenberg.
1: Die Menschen spüren, dass wir total stolz sind auf die Songs, die wir singen. Und ich denke, die hören uns nicht nur sehr gern, die sehen uns auch sehr gern, weil wenn mein Großer von mir an die Hand genommen wird und ich zerre den vor an die Bühne, das ist einfach für die Menschen etwas so Liebenswertes. Und das kommt eben echt drüber, weil wir das wirklich so empfinden. Und wir haben Momente, bei unseren Liedern, wenn wir uns ansingen, haben wir Tränen in den Augen, weil es uns so berührt. Und das hängt mit den Texten zusammen. Wir sind sehr, sehr stolz, dass wir solche Ausnahmetexte singen. Auf den Dächern von Berlin sagen ja die Menschen, das ist unsere deutsche Hymne. Und das ist ein ganz, ganz großes Kompliment. Ja, und dann merken die Menschen auch, dass wir befreundet sind und dass das ein wunderbares Miteinander ist. Und das ist ja für die Branche nicht alltäglich.

0: Die große Schlagerreise Stars aus allen Himmelsrichtungen, das ist unser Motto heute in der ARD Schlager Hitparade. Und damit sind wir im Süden in Bayern angekommen, das bayerische Cowgirl Niki, eben haben wir sie gehört mit einem ganz persönlichen Lied, Ich sing nur für mein Leben gern. Und warum Niki genau dieser Song so wichtig ist und war und warum sie sich nicht als Superstar fühlt, das hat uns Niki erzählt.
1: Ja, das ist eigentlich was ist, wo ich schon früher, schon wie ich angefangen habe zum Singen, habe ich schon gesagt, ich fühle mich gar nicht als Star. Ich mache einfach nur das, was ich gern mag. Und ich mache halt gern Musik, ich singe halt einfach gern und das macht mir Spaß. Und ich wollte immer schon ein Mensch bleiben. Und das war mir eigentlich ganz wichtig. Und deshalb passt es eigentlich ganz, also es passt die Nummer einfach super zu mir. Ich bin kein Star.
0: Niki, seit 44 Jahren eine unserer absoluten Schlagerlieblinge. Jetzt im Duett mit einem anderen Star aus Bayern, aus München. Hier ist Niki mit Patrick Lindner.

0: Moin in den Norden in unserer großen Schlagerreise in der ARD Schlager Hitparade Truckstop, auch schon seit Ewigkeiten unterwegs, seit 1973. Und bei ihrem letzten Studiobesuch bei uns, da haben sich Truckstop an ihren allerersten Fernsehauftritt erinnert. Und damals ging einiges schief.
1: War ganz kolossal. Wir hatten einen Club, wo wir eigentlich so zweimal die Woche sowieso spielten. Und da kam ein Freund von uns vom NDR Fernsehen und der meinte, das müsst ihr unbedingt mal festhalten, weil das war tierisch, der Laden war immer gerammelt voll, passten nur 150 Leute rein und die Bühne war im Ganzen vielleicht so 20 Quadratmeter oder sowas. Und dann gespielt das erste Mal nach Playback, hatten wir vorher auch noch nie gemacht. Und der Laden voll bis hinten mit Leuten, wir haben es bestimmt 15, 20 Mal spielen müssen. Jedes Mal wieder hat was nicht geklappt an der Kamera oder Licht ist ausgefallen. Und die Leute haben jedes Mal wieder gejubelt, ich hätte sie alle küssen können. Das war unglaublich, wir waren fertig mit Jack und Büchse hinterher.
0: Truckstop seit über 50 Jahren die erfolgreichste Schlager-Country-Band Deutschlands. Jungs, lasst es raus. Was ist euer Erfolgsgeheimnis?
2: Wir werden unsere alten Erfolgsrezepte nicht verraten, um Gottes Willen. Das wäre ja blöde. Ne?
3: Nee, eins davon ist betreutes Musizieren. Wir sind ja nur auch etwas in die Jahre gekommen, aber noch fit und so weiter. Ja. Aber wenn die Leute so fragen, ja, geht's denn noch? Ja, ich sag, wir machen jetzt betreutes Musizieren und wir haben Wackellampen auf der Bühne, damit sich überhaupt was bewegt.
0: Truckstop, auf die nächsten 50, denn die Party geht weiter.

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Unsere Schlagerreise geht gleich zu Ende. Stars aus allen Himmelsrichtungen. Das war heute unser Motto. Das war Laura Wilde aus dem wunderschönen Heppenheim an der Bergstraße. Und damit sind wir zum Schluss unserer Sendung noch in Hessen gelandet. Und von dort kommt auch noch eine Zugabe von Deutschlands erfolgreichsten Schlagerduo. Die Amigos, viel Spaß und ein schönes Wochenende mit den Schlagerwellen der ARD. Jetzt mit den Amigos. Yeah.

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1: Um 20 Uhr mit Kerstin Hoffmann. Die Bundesnetzagentur hält die gesetzlichen Vorgaben zum Füllstand der deutschen Gasspeicher für überholt. Behördenchef Klaus Müller sagte der Wochenzeitung Zeit, die Regeln hätten sich in der Krise 2022 bewährt. Jetzt drohten die Fehlanreize zu überwiegen. Eine Verordnung sieht vor, dass die Speicher zum 1. November zu 70% gefüllt sind. Andernfalls muss der Staat Gas einkaufen und einspeichern. Aktuell sind die Speicher nur zur Hälfte gefüllt. Die Ostbeauftragte Elisabeth Kaiser hat Verständnis für die Kritik aus Ostdeutschland an der geplanten Rentenreform gezeigt. Die SPD-Politikerin sagte MDR aktuell, grundsätzlich sei das Rentenpaket ein gutes. Jedoch hätten die Ostministerpräsidenten mit ihrem Festhalten an der abschlagsfreien Rente nach 45 Beitragsjahren einen Punkt. Es sei auch für die SPD wichtig, die Lebensleistung der Menschen anzuerkennen. Deshalb sollte man prüfen, ob das im Entwurf berücksichtigt werden könne. Bei einem russischen Drohnenangriff auf ein Einkaufszentrum im Zentrum der Ukraine ist die Zahl der Toten auf mindestens 14 gestiegen. Nach ukrainischen Angaben wurden mehr als 100 Menschen verletzt. Präsident Volodymyr Zelensky verurteilte den Angriff in seiner Heimatstadt Kryvyi Rih als zynisch. Eine zweite Drohne habe das Einkaufszentrum eine halbe Stunde nach dem ersten Einschlag getroffen. Das sei ein gezielter Versuch gewesen, Rettungskräfte zu treffen. Bei einem Angriff mit einem Schwert sind an einer schwedischen Schule mindestens 3 Menschen verletzt worden, 2 von ihnen schwer. Wie die Behörden der Kleinstadt Fagersta mitteilten, wurde der Angreifer festgenommen. Schwedische Medien berichten, die Polizei habe den Mann mit einem Beinschuss gestoppt. Es handle sich um einen 18-jährigen ehemaligen Schüler der Einrichtung. Sein Motiv ist noch unklar. Autofahrer auf der A38 in Sachsen-Anhalt müssen ab heute Abend mit Behinderungen rechnen. Zwischen Bad Lauchstädt und Leuna wird die Fahrbahn in Richtung Leipzig in dieser Stunde voll gesperrt. Die Sperrung dauert nach Angaben der Autobahn GmbH bis Sonntagnachmittag. Grund sind Arbeiten zur Fahrbahnsanierung. Eine Umleitung ist ausgeschildert. Das waren die Nachrichten. Das Wetter in der Nacht. Im Süden und in der Mitte Deutschlands schauerartiger Regen. Richtung Norden wechselnd bewölkt und einige Schauer. 14 bis 9 Grad. Morgen im Nordwesten und in der Landesmitte zunächst Regen. Später dann überall wechselnd bewölkt mit einigen Schauern und Gewittern. Im Süden auch sonnige Abschnitte. Temperaturen 18 bis 23 Grad und mäßiger Nordwestwind. Es ist 20:03 Uhr.
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1: Um 21 Uhr mit Kerstin Hoffmann. Bei einem russischen Drohnenangriff auf ein Einkaufszentrum im Zentrum der Ukraine ist die Zahl der Toten auf mindestens 14 gestiegen. Nach ukrainischen Angaben wurden 120 Menschen verletzt. Präsident Volodymyr Selenskyj verurteilte den Angriff in seiner Heimatstadt Kryvyi Rih als zynisch. Eine zweite Drohne habe das Einkaufszentrum eine halbe Stunde nach dem ersten Einschlag getroffen. Das sei ein gezielter Versuch gewesen, Rettungskräfte zu treffen. Die Bundesnetzagentur hält die gesetzlichen Vorgaben zum Füllstand der deutschen Gasspeicher für überholt. Behördenchef Klaus Müller sagte der Wochenzeitung Zeit, die Regeln hätten sich in der Krise 2022 bewährt. Jetzt drohten die Fehlanreize zu überwiegen. Eine Verordnung sieht vor, dass die Speicher zum 1. November zu 70% gefüllt sind. Andernfalls muss der Staat Gas einkaufen und einspeichern. Aktuell sind die Speicher nur zur Hälfte gefüllt. VW-Chef Oliver Blume hat die Lage des Konzerns mehr als kritisch genannt. Blume sprach in einem konzerninternen Interview von akutem Handlungsbedarf. Die Produktionskapazitäten seien überdimensioniert, die bisherigen Einsparungen reichten nicht aus. Bis Ende August will Blume an allen VW-Standorten den Beschäftigten Rede und Antwort stehen und auch Zwickau, Dresden und Chemnitz besuchen. Autofahrer auf der A38 in Sachsen-Anhalt müssen ab heute Abend mit Behinderungen rechnen. Zwischen Bad Lauchstädt und Leuna ist die Fahrbahn in Richtung Leipzig voll gesperrt. Die Sperrung dauert nach Angaben der Autobahn GmbH bis Sonntagnachmittag. Grund sind Arbeiten zur Fahrbahnsanierung. Eine Umleitung ist ausgeschildert. Beim DFB-Pokalderby zwischen Waldhof Mannheim und dem 1. FC Kaiserslautern ist es zu schweren Ausschreitungen gekommen. Nach dem 0:0 in der regulären Spielzeit gerieten zunächst Spieler aneinander. Anschließend schossen FCK-Fans Feuerwerkskörper, woraufhin Waldhof-Anhänger das Spielfeld stürmten. Die Mannschaften wurden in die Kabinen gebracht. Die Polizei versuchte mit einer Reiterstaffel die Situation unter Kontrolle zu bringen. Der Anpfiff der Verlängerung verzögerte sich um 45 Minuten. Den höchsten Sieg der Vereinsgeschichte hat er gegen Eintracht Frankfurt im DFB-Pokal erreicht. Der Bundesligist gewann beim Oberligisten FC St. Tönis mit 11:0. Das waren die Nachrichten. Das Wetter in der Nacht, weiterhin Regen, örtlich auch gewittrig und ergiebig, 15 bis 10 Grad. Morgen zunächst Regen, später wechselnd bewölkt mit Schauern und Gewittern, Temperaturen bis 21 Grad. Es ist 21.03 Uhr.
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1: Um 22 Uhr mit Kerstin Hoffmann. Bei einem russischen Drohnenangriff auf ein Einkaufszentrum im Zentrum der Ukraine ist die Zahl der Toten auf mindestens 14 gestiegen. Nach ukrainischen Angaben wurden 120 Menschen verletzt. Präsident Volodymyr Zelensky verurteilte den Angriff in seiner Heimatstadt Kryvyi Rih als zynisch. Eine zweite Drohne habe das Einkaufszentrum eine halbe Stunde nach dem ersten Einschlag getroffen. Das sei ein gezielter Versuch gewesen, Rettungskräfte zu treffen. Bei einem Angriff mit einem Schwert an einer schwedischen Schule ist ein Mensch getötet worden. Das teilte die Polizei am Abend mit. Demnach sind 3 weitere Personen verletzt worden, 2 von ihnen schwer. Nach Medienberichten handelt es sich um 2 minderjährige Jungen. Wie die Behörden der Kleinstadt Fagersta mitteilten, wurde der Angreifer festgenommen. Die Polizei habe den Mann mit einem Beinschuss gestoppt. Es handelte sich um einen 18-jährigen ehemaligen Schüler der Einrichtung. Die Ukraine hat die bekannte russische Zeichentrickserie Mascha und der Bär verboten. Die Regierung in Kiew belegte die Filmemacher mit Sanktionen und bezeichnete die Trickfilme als eine Gefahr für die nationale Sicherheit. Kulturministerin Tatjana Bereshka erklärte, für russische Propaganda gebe es keinen Platz auf Kinderbildschirmen. Mascha und der Bär war im vergangenen Jahr in der Ukraine mehr als 800 Millionen Mal abgerufen worden. Die Serie ist in der ARD-Mediathek verfügbar. Autofahrer auf der A38 müssen ab heute Abend mit Behinderungen rechnen. Zwischen Bad Lauchstädt und Leuna ist die Fahrbahn in Richtung Leipzig voll gesperrt. Die Sperrung dauert nach Angaben der Autobahn GmbH bis Sonntagnachmittag. Grund sind Arbeiten zur Fahrbahnsanierung. Eine Umleitung ist ausgeschildert. Der 1. FC Kaiserslautern hat die 2. Runde des DFB-Pokals erreicht. Der Fußball-Zweitligist gewann beim Drittligisten Waldhof Mannheim mit 1:0 nach Verlängerung. Das entscheidende Tor fiel erst in der letzten Minute. Zuvor war die Partie nach Ausschreitungen rund eine halbe Stunde unterbrochen worden. Fans hatten Pyrotechnik gezündet, Raketen abgeschossen und teilweise den Platz gestürmt. Den höchsten Sieg der Vereinsgeschichte hat er gegen Eintracht Frankfurt im DFB-Pokal erreicht. Der Bundesligist gewann beim Oberligisten FC St. Tönis mit 11:0. Das waren die Nachrichten. Das Wetter in der Nacht, weiterhin Regen, örtlich gewittrig und auch sehr ergiebig, Temperaturen 15 bis 10 Grad. Morgen zunächst weiterer Regen, später wechselnd bewölkt mit Schauern und Gewittern. Temperaturen morgen 17 bis 21 Grad. Die Zeit, es ist 22.03 Uhr.
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1: Um 23 Uhr mit Milat Kupay. Bei russischen Drohnenangriffen sind in der ukrainischen Großstadt Kryvyi Rih mindestens 14 Menschen in einem Einkaufszentrum getötet und mehr als 120 verletzt worden. Das berichten örtliche Behörden. Aus der Nachrichtenredaktion Torben Müller.
2: Präsident Selenskyj sprach in einem Beitrag von einem absolut zynischen und hinterhältigen Angriff auf ein gewöhnliches Einkaufszentrum. Nach seinen Angaben griffen die Drohnen in zwei Wellen an. Eine halbe Stunde nach dem ersten Treffer und dem Ausbruch eines Brandes sei ein erneuter Angriff auf die Rettungskräfte erfolgt, berichtete er. In seiner abendlichen Videobotschaft nannte Selenskyj die Attacke eine absolute Grausamkeit der Russen.
1: In Schweden ist bei einem Angriff mit einem Schwert an einer Schule ein Mensch ums Leben gekommen. Er sei gefunden worden, nachdem die Polizei die Schule betreten und den Angreifer angeschossen und festgenommen habe. Das sagte der örtliche Polizeichef auf einer Pressekonferenz nach dem Angriff in der Kleinstadt Fagersta. Drei Menschen wurden den Angaben zufolge verletzt, zwei von ihnen schwer. Die Sicherheitsbehörden gehen im Fall eines Waffenlagers am Berliner Stadtrand von einem geplanten Anschlag aus. Bundesinnenminister Dobrindt erklärte auf einer Pressekonferenz, der Generalbundesanwalt habe die Ermittlungen übernommen, nachdem Verfassungsschutz und Polizei das Depot im vergangenen Oktober entdeckt hatten. NDR, WDR und SZ hatten berichtet, darin hätten sich Schusswaffen und Munition befunden. Die Ermittler gehen demnach davon aus, dass das Versteck russischen Agenten für Anschläge dienen sollte. Ein Verdächtiger, der das Lager angelegt haben soll, wurde nach Angaben Dobrindts in Rumänien festgenommen. Der VfB Stuttgart steht in der zweiten Runde des DFB-Pokals. Der Bundesligist setzte sich mit 4:0 bei Drittligist Hansa Rostock durch. Aus der Sportredaktion Marcel Stober.
3: Der Pokalsieger von 2025 trat in Rostock souverän auf. Drei Tore des Stuttgarter Neuzugangs Pejcinovic waren am Ende ausschlaggebend für das deutliche Ergebnis. Im Derby zwischen Mannheim und Kaiserslautern stand es nach 90 Minuten 0:0. Vor dem Anpfiff der Verlängerung musste es länger unterbrochen werden. Es flogen Gegenstände, Fans und Polizei stürmten den Platz, Pyrotechnik wurde gezündet und aufs Feld geworfen. In letzter Minute der Verlängerung erzielte Kaiserslautern das Tor des Tages zum 1:0. Karlsruhe drehte die Partie in Münster und ist mit dem 2:1 eine Runde weiter. Frankfurt schlug den Oberligisten St. Tönis mit 11:0.
1: Erstmals seit 2010 haben die deutschen Springreiter bei den Weltmeisterschaften in Aachen Gold geholt. Silber sicherte sich das Team aus Belgien. Den dritten Platz belegte Großbritannien. Das waren die Nachrichten. Und das Wetter in Deutschland. Nachts im Südosten abnehmender Regen, sonst weitere Schauer. Im Nordosten und Süden wechselnd bewölkt bei 15 bis 6 Grad. Und die Zeit, es ist 23.03 Uhr.
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1: Um 0 Uhr mit Katja Kindermann. Bei russischen Drohnenangriffen sind in der ukrainischen Großstadt Kryvyi Rih mindestens 14 Menschen in einem Einkaufszentrum getötet und mehr als 130 verletzt worden. Das berichten örtliche Behörden. Aus der Nachrichtenredaktion Torben Müller.
2: Präsident Selenskyj sprach in einem Beitrag von einem absolut zynischen und hinterhältigen Angriff auf ein gewöhnliches Einkaufszentrum. Nach seinen Angaben griffen die Drohnen in zwei Wellen an. Eine halbe Stunde nach dem ersten Treffer und dem Ausbruch eines Brandes sei ein erneuter Angriff auf die Rettungskräfte erfolgt, berichtete er. In seiner abendlichen Videobotschaft nannte Selenskyj die Attacke eine absolute Grausamkeit der Russen.
1: Die Sicherheitsbehörden gehen im Fall eines Waffenlagers am Berliner Stadtrand von einem geplanten Anschlag aus. Bundesinnenminister Dobrindt erklärte, der Generalbundesanwalt habe die Ermittlungen übernommen, nachdem Verfassungsschutz und Polizei das Depot im Herbst entdeckt hatten. NDR, WDR und SZ hatten berichtet, darin hätten sich Schusswaffen und Munition befunden. Die Ermittler gehen demnach davon aus, dass das Versteck russischen Agenten dienen sollte. Ein Verdächtiger, der das Lager angelegt haben soll, wurde laut Dobrindt in Rumänien festgenommen. Die Regierung Österreichs hat ein Dürre-Sofortprogramm für ihre Landwirte beschlossen. Es sieht unter anderem vor, dass Bauern 2 Monate lang keine Sozialversicherungsbeiträge zahlen. Der Staat will sich das Geld später allerdings über geringere Zuschüsse zu den Pensionen der Bauern zurückholen. Außerdem fließen je 25 Millionen Euro in die Dürreversicherung und in Kredithilfen. Die vergangenen 12 Monate waren in Österreich die trockensten seit Beginn der Wetteraufzeichnungen. Der VfB Stuttgart steht in der zweiten Runde des DFB-Pokals. Der Bundesligist setzte sich mit 4:0 bei Drittligist Hansa Rostock durch. Aus der Sportredaktion Marcel Stober.
3: Der Pokalsieger von 2025 trat in Rostock souverän auf. 3 Tore des Stuttgarter Neuzugangs Pejcinovic waren am Ende ausschlaggebend für das deutliche Ergebnis. Im Derby zwischen Mannheim und Kaiserslautern stand es nach 90 Minuten 0:0. Vor dem Anpfiff der Verlängerung musste es länger unterbrochen werden. Es flogen Gegenstände, Fans und Polizei stürmten den Platz, Pyrotechnik wurde gezündet und aufs Feld geworfen. In letzter Minute der Verlängerung erzielte Kaiserslautern das Tor des Tages zum 1:0. Karlsruhe drehte die Partie in Münster und ist mit dem 2:1 eine Runde weiter. Frankfurt schlug den Oberligisten St. Tönis mit 11:0.
1: Das waren die Nachrichten. Das Wetter in Deutschland. Im Südosten abnehmender Regen, sonst weitere Schauer. Im Nordosten und Süden wechselnd bewölkt und meist trocken. Minimal 15 bis 6 Grad. Am Tag teils Schauer und einzelne Gewitter. Später im Nordosten und im Süden länger freundlich. Maximal 12 bis 25 Grad. Am Sonntag heiter bis wolkig, teils Schauer. 18 bis 26 Grad. Und am Montag in der Nordhälfte wechselhaft mit Schauern, im Süden oft freundlich bei 19 bis 28 Grad. Es ist jetzt 0:03 Uhr.
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1: Um 1 Uhr mit Katja Kindermann. Bei russischen Drohnenangriffen sind in der ukrainischen Großstadt Kryvyi Rih mindestens 15 Menschen in einem Einkaufszentrum getötet und mehr als 130 verletzt worden. Das berichten örtliche Behörden. Aus der Nachrichtenredaktion Torben Müller.
2: Präsident Selenskyj sprach in einem Beitrag von einem absolut zynischen und hinterhältigen Angriff auf ein gewöhnliches Einkaufszentrum. Nach seinen Angaben griffen die Drohnen in 2 Wellen an. Eine halbe Stunde nach dem ersten Treffer und dem Ausbruch eines Brandes sei ein erneuter Angriff auf die Rettungskräfte erfolgt, berichtete er. In seiner abendlichen Videobotschaft nannte Selenskyj die Attacke eine absolute Grausamkeit der Russen.
1: Volkswagen-Chef Blume hat umfassende Änderungen im Konzern angekündigt. Die Lage sei mehr als kritisch, sagte Blume wörtlich in einem Interview im VW-Intranet. Als sicher gilt, dass der 58-Jährige damit die Belegschaft vorbereiten will auf einen harten Umbau. Der Sparkurs, mit dem VW im vergangenen Jahr die Kosten in seinen deutschen Fabriken um fast 20% gesenkt habe, reiche noch nicht aus, fügte Blume hinzu. Die Kurzvideoplattform TikTok zahlt in den USA $400 Millionen, um einen Rechtsstreit beizulegen. Dabei geht es um den Datenschutz von Kindern und Jugendlichen. Das US-Justizministerium warf TikTok und seinem chinesischen Mutterkonzern ByteDance vor, persönliche Daten von Nutzern unter 13 Jahren gesammelt zu haben, ohne die Zustimmung der Eltern einzuholen. Das Justizministerium stimmte dem Vergleich zu und verwies darauf, dass TikTok seine Datenschutzpraxis inzwischen geändert habe. Der VfB Stuttgart steht in der 2. Runde des DFB-Pokals. Der Bundesligist setzte sich mit 4:0 bei Drittligist Hansa Rostock durch. Aus der Sportredaktion Marcel Stober.
3: Der Pokalsieger von 2025 trat in Rostock souverän auf. 3 Tore des Stuttgarter Neuzugangs Pejcinovic waren am Ende ausschlaggebend für das deutliche Ergebnis. Im Derby zwischen Mannheim und Kaiserslautern stand es nach 90 Minuten 0:0. Vor dem Anpfiff der Verlängerung musste es länger unterbrochen werden. Es flogen Gegenstände, Fans und Polizei stürmten den Platz, Pyrotechnik wurde gezündet und aufs Feld geworfen. In letzter Minute der Verlängerung erzielte Kaiserslautern das Tor des Tages zum 1:0. Karlsruhe drehte die Partie in Münster und ist mit dem 2:1 eine Runde weiter. Frankfurt schlug den Oberligisten St. Tönis mit 11:0.
1: Das waren die Nachrichten. Das Wetter in Deutschland. Im Südosten abnehmender Regen, sonst weitere Schauer. Im Nordosten und Süden wechselnd bewölkt und meist trocken. Minimal 15 bis 6 Grad. Am Tag teils Schauer und einzelne Gewitter, später im Nordosten und im Süden länger freundlich. Maximal 12 bis 25 Grad. Am Sonntag heiter bis wolkig, teils Schauer, 18 bis 26 Grad. Und am Montag in der Nordhälfte wechselhaft mit Schauern, im Süden oft freundlich. Die Temperaturen liegen dann bei 19 bis 28 Grad. Es ist jetzt 1:03 Uhr.
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1: Um 2 Uhr mit Katja Kindermann. Bei russischen Drohnenangriffen sind in der ukrainischen Großstadt Kryvyi Rih mindestens 15 Menschen in einem Einkaufszentrum getötet und etwa 130 verletzt worden. Aus der Nachrichtenredaktion Torben Müller.
2: Präsident Selenskyj sprach in einem Beitrag von einem absolut zynischen und hinterhältigen Angriff auf ein gewöhnliches Einkaufszentrum. Nach seinen Angaben griffen die Drohnen in 2 Wellen an. Eine halbe Stunde nach dem ersten Treffer und dem Ausbruch eines Brandes sei ein erneuter Angriff auf die Rettungskräfte erfolgt, berichtete er. In seiner abendlichen Videobotschaft nannte Selenskyj die Attacke eine absolute Grausamkeit der Russen.
1: Die Sicherheitsbehörden gehen im Fall eines Waffenlagers am Berliner Stadtrand von einem geplanten Anschlag aus. Bundesinnenminister Dobrindt erklärte, der Generalbundesanwalt habe die Ermittlungen übernommen, nachdem Verfassungsschutz und Polizei das Depot im Herbst entdeckt hatten. NDR, WDR und SZ hatten berichtet, darin hätten sich Schusswaffen und Munition befunden. Die Ermittler gehen demnach davon aus, dass das Versteck russischen Agenten dienen sollte. Ein Verdächtiger, der das Lager angelegt haben soll, wurde laut Dobrindt in Rumänien festgenommen. Die vergangenen 12 Monate waren die trockensten, seitdem in Österreich Wetterdaten aufgezeichnet werden. Dort tritt nach wochenlanger Hitze jetzt ein Dürre-Sofortprogramm in Kraft. Aus Wien, David Freches.
3: Bauern müssen 2 Monate lang keine Sozialversicherungsbeiträge zahlen. Dieser Erlass beträgt rund 140 Millionen Euro. Der Staat geht quasi in Vorleistung, will sich das Geld aber später über geringere Zuschüsse zu den Pensionen der Bauern zurückholen. Außerdem fließen jeweils 25 Millionen Euro in die Dürreversicherung und Kredithilfen. Die Bundesregierung hat angekündigt, dass ein Klimagesetz kommen soll, mit dem Ziel, das Land bis 2040 klimaneutral zu machen.
1: Nach Gewaltexzessen im Erstrundenpokalspiel Waldhof Mannheim gegen Kaiserslautern will der DFB die Vorkommnisse aufarbeiten. Immer wieder waren während des Fußballspiels Feuerwerks- und Rauchkörper gezündet und Gegenstände aufs Feld geworfen worden. Beim Stand von 0:0 vor der Verlängerung stand die Partie kurz vor dem Abbruch. Als die Spieler beider Teams vor geworfenen Pyrofackeln in die Kabinen flüchten mussten, sicherten zwischenzeitlich Reiterstaffeln und Polizisten mit Hunden den Rasen. Nach einem angedrohten Abbruch wurde dann doch wieder angepfiffen. Kaiserslautern gewann mit 1:0. Das waren die Nachrichten. Das Wetter in Deutschland. Im Südosten abnehmender Regen, sonst weitere Schauer. Im Nordosten und Süden wechselnd, bewölkt und meist trocken. Minimal 15 bis 6 Grad. Am Tag teils Schauer und einzelne Gewitter, später im Nordosten und im Süden länger freundlich. Maximal 12 bis 25 Grad. Am Sonntag heiter bis wolkig, teils Schauer, 18 bis 26 Grad. Die Zeit, es ist jetzt 2:03 Uhr.
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